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1: Dienstag, 28. Juli, guten Morgen Zürich.
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1: Good morning. Ich hoffe, du bist fit. Es ist 5 Uhr am Morgen. Ich weiss, ich bin fit wie ein Turnschuh. Frag mich nicht, wieso. Ich hoffe, du bist ready für mindestens 30 Grad. Heute werden es 31 und die nächsten 8 Tage geht es nicht unter 30 Grad. Nur Sonnenschein bis und mit Freitag. Ab dem Samstag ein paar Wochen und am Sonntag dann vielleicht endlich einmal wieder ein bisschen Abkühlung und ein bisschen Regen. In den Worten vom Cool Savage, vielleicht wird heute der beste Tag von deinem Leben. Komm gut rein, Dienstag, 28. Juli. Mua.

0: Wenn das die guten alten Zeiten wären, Chris de Sarandi. Wunderschönen guten Morgen, Energy Zürich.
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0: Spannende Redewendung heute. Früher hat man gesagt, Zepter nicht aus der Hand geben, also die Macht nicht abgeben. Mittlerweile sagt man vielleicht das Ruder nicht aus der Hand nehmen lassen, Zügel nicht abgeben. Oder je nachdem, wenn du heute nach Schule hast, obwohl Sommerferien sind, das Heft nicht aus der Hand geben. Wir sind aber jetzt beim Zepter.
3: Hast du am Zepter in der Hand?
6: Nein, habe ich nicht. Ich kann es nicht. Ich habe es noch nie gesehen.
3: Und wieso nicht?
6: Ich weiß auch nicht. Sie sind einfach nicht da, dann da, wenn ich da bin.
3: Also wer?
6: Die Leute, die anscheinend ein Zepter in der Hand haben.
3: Wo denkst du, was sind denn die Leute, die ein Zepter in der Hand haben?
6: Ja, nicht da in der Nähe.
3: Also wo findet man die?
6: Im Königshaus oder so. Ja, dort haben die Leute ein Zepter.
3: Was sagst du denn zu den Leuten, jetzt neben den königlichen Familien, die trotzdem ein Zepter in der Hand haben?
6: Ja, sehr auffällig und ein bisschen over the top vielleicht. Also ich stelle es mir einen Stab in der Hand vor, aber ja.
3: Wie würdest du denn das kombinieren, ein Zepter in der Hand haben?
6: Ich würde mit dem Zepter und der Krone in der Stadt rumlaufen.
3: Hast du amigs auch ein Zepter in der Hand?
7: Nein, eigentlich fast nie.
3: Wieso nicht?
7: Ich habe die Heike kein Zepter.
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wunderschönen guten Morgen hier auf Energy Zürich. Wir begeben uns zurück ins Jahr 1996 mit dem Pras, mit dem Wyclef Jean und der Leadsängerin Lauryn Hill. Insgesamt 7 Wochen auf Platz 1 in den Singlecharts damals 1996.

0: Spitzli, Gänsehaut schon um 17:30, Miss Lauryn Hill. Erst gerade ausgezeichnet worden mit dem Living Legend Icon Award, Leadsängerin von den Fugees, die du da gehört hast, aus dem Jahr 1996. Energy Zürich, 28. Juli, Zeit für gute Neuigkeiten.
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0: Heute von Franzi Schweizer.
2: Plastikflaschen könnten schon gleich zur Rettung für Delfine werden. Leider kommt es immer wieder vor, dass sich die Meeressäuger in den Netzen der Fischer verheddern. Die sind zum Teil mehrere Kilometer lang und fast wie eine unsichtbare Wand für Delfine. Zwei neue Studien zeigen jetzt aber, dass Plastikflaschen, die in den Netzen montiert sind, die Sichtbarkeit erhöhen, sodass Delfine sich nicht mehr in den Netzen verföhnen. Wie die Studie im Fachmagazin Fisheries Research zeigt, prellen nämlich die Schallwellen, die Delfine zur Orientierung brauchen, besser an den mit Luft gefüllten Fläschchen ab und helfen den Meeressäugern so, das Netz frühzeitig zu erkennen.
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0: Es bleibt sonnig, es bleibt trocken und es wird vor allem heiß jetzt diese Woche. Also 31 Grad am heutigen Tag, schon mal 4 Grad mehr als gestern. Und dann klettert es auf morgen auf 34 und übermorgen aktuell 37 Grad angesagt. Freitag nochmal 34. Also gut durchheben, dir schon mal ein Body aussuchen für jeden Feierabend oder jeden Ferientag. Es wird sich wirklich jeden Tag lohnen, wenn dich abkühlst.
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0: Aktuell keine Meldungen, das heisst, du hast freie Fahrt. Und ich hoffe weiterhin, dass ich einen Morgen treffe, ohne dass ich den einen Tunnel erwähnen muss. Du weißt schon, welchen.

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2: Und wir machen weiter mit der britisch-südafrikanischen Sängerin Kenya Grace. Next up, da kommt Strangers.

Mr. Worldwide, a.k.a. Pitbull und Christina Aguilera feel this moment. Wunderschönen guten Morgen hier auf Energy Zürich. An einem romantischen Morgen, wenn ich doch finde. Und zwar werden wir uns heute dem Thema Liebe widmen, aber auf eine ganz besondere Art und Weise. Der Hintergrund ist, ich bin 4 Tage krank über das Wochenende und ich bin in Untiefen von Social Media gelandet, wo es nur noch darum gegangen ist, ja, ich brauche keinen Mann, ja, ich brauche keine Frau. Ich bin komplett anderer Meinung und damit man das da ein bisschen hoffnungsvoller gestalten kann, als auf Social Media. Heute Morgen hätte ich gern von dir gewusst, was liebst du an deinem Partner? Sag's mir 079 655 0886, kleine Sprachnachricht, dann laden wir den morgen ein bisschen auf mit Hoffnung. Ich wünsche dir einen wunderschönen Sommer und passend dazu gibt's Naomi Lachet mit Hot Girl Summer.

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2: Wunderschönen guten Morgen auf Energy Zürich. Der nächste Song ist für alle, die auch in der Ferienzeit arbeiten müssen. Tiesto, The Business.

0: Sean Mendes mit Mercy Energy Zürich, 28. Juli. Guten Morgen.
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0: Heute für dich vom Franzi Schweizer.
2: Wer seine Steuererklärung aufschiebt und für das eine Gebühr zahlt, schenkt direkt in die Kasse vom Wohnkanton ein. Das kostet aber nicht überall gleich viel, wie eine Auswertung vom Blick zeigt. Der Spitzenreiter ist nämlich der Kanton Bern. Der kostet eine Fristverlängerung bis im November 40 bis 60 Franken. Im Jahr 2024 hat man in Bern ganze 3,5 Millionen Franken mit diesen Gebühren eingenommen. Im Wallis sind es letztes Jahr rund 860'000 Franken gewesen. Nur gerade ein Drittel von der Bevölkerung reicht ihre Steuererklärung bis zur ersten Ablauffrist im Frühling ein. Rund 400 Menschen haben sich gestern auf dem Dorfplatz zu Untersiggenthal im Kanton Aargau versammelt und ihre Solidarität mit den Opfern von sexualisierter Gewalt bekundet. Mit dabei waren sie auch zwei Opfer, die vom Ex-SVP-Grossrat Patrick Freise missbraucht wurden, genau in dieser Gemeinde. Mit dieser Kundgebung haben die Teilnehmenden mehr Schutz für die Opfer und eine umfassende Aufarbeitung vom Fall Patrick Freise gefordert. Der 58-Jährige soll drei Frauen immer wieder betäubt und sexuell missbraucht haben. Fans von Schweizer Nazi haben es von Anfang an gewusst, jetzt steht schwarz auf weiss. Der Platzverweis von Brel Embolo im Viertelfinalspiel gegen Argentinien war regelwidrig. Das bestätigt das International Football Association Board gegenüber The Athletic, im Sportmagazin von New York Times. Das IFAB legt nämlich die Regeln für die FIFA fest. Die sogenannte Mistaken Identity-Regel ist nur dazu da, einen falsch bestraften Spieler zu identifizieren. Sie darf aber nicht einen ursprünglichen Entscheid komplett umdeuten.
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0: How high can you go? 31 Grad am heutigen Tag, 34 Grad morgen, 37 Grad aktuell angesagt am Donnerstag. Also kannst du dich darauf einstellen, dass es jeden Tag nochmal heißer wird. In der Nacht irgendwo zwischen 15 und 19. Das ist einigermaßen konstant. Aber stell dich bitte auf eine sehr heisse Woche ein.
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0: So, ich habe den Tunnel, den ich nicht nennen will, will ich das ganze Jahr jeden Morgen nennen, jetzt umbenannt in du weißt schon welchen Tunnel. Im Moment ist er noch ruhig. Also im Moment gibt es keinen Stau in und um Zürich. Freifahrt.
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0: Guten Morgen wünsche ich dir. Früher in der Woche schon hat es geheissen, hallo liebe Liebenden, heute brauche ich alle Verliebten, alle frisch Verliebten, alle lang Verliebten, alle, die einen tollen Partner, eine tolle Partnerin hat. Ich will da mal ein bisschen Liebesstimmung haben. Ich war auf Social Media, während ich halb krank war und ich habe nur gesehen, ja, wir brauchen keine Mann mehr, wir brauchen keine Frau mehr, wir brauchen uns alle gegenseitig und um das heute zu beweisen, brauche ich dich. Gib mir deinen Grund, wieso du deinen Partner so verschliebst. Was macht ihn einzigartig? Wieso ist es immer noch er? Ich brauche zwei, drei Gründe, dass die Leute wissen, dass es immer noch funktionierende Beziehungen gibt da draussen. Und dann machen wir dieser Welt ein bisschen Hoffnung. 079 655 0886. Ich zähle auf dich.

Katy Perry mit Band-Aids hier auf Energy Zürich. Einen wunderschönen guten Dienstagmorgen wünsche ich dir. Es ist der 28. Juli und er steht ein bisschen im Zeichen von der Romantik. Und das hat einen ganz speziellen Grund. Ich bin das Wochenende ziemlich krank im Bett gelegen. Und zwar so krank, dass man halt dann nicht mehr aufsteht. Und was bleibt dann noch? Es bleibt natürlich der Handybildschirm. Und was bleibt auf dem Handybildschirm? Natürlich Social Media. Und ich bin so lange auf dem Social Media gewesen, dass ich irgendwie den Bezug zu der Realität verloren haben. Es ist nur noch darum gegangen, dass man keinen Mann mehr braucht. Das war die eine Seite. Gewesen. Und die andere Seite war, ja, wir brauchen auch keine Frauen, wir leben jetzt allein. Und beides ist für mich nicht die Lösung. Und ich möchte ein bisschen ein Gegenstück bieten, wenn wir da ja schon die Möglichkeit haben, dass wir tolles Radio machen können zusammen. Dann will ich doch jetzt von dir wissen, wieso eigentlich eine Partnerschaft, und zwar noch viel genauer, wieso liebst du deinen Partner? Es gibt einen Grund, wieso du zusammen bist mit ihm. Der ist sicher ultra romantisch und ich will die ein bisschen sammeln. 079 655 0886 und ich mache gerne den ersten Schritt. Das ist ein intimes Thema, aber ich habe mir natürlich auch Zeit genommen, um die Frage zu beantworten und habe mal zurückgeschaut auf meine vergangenen Freundinnen. Was hatten die so ausgemacht? Und ich bin immer auf zwei Eigenschaften gekommen. Das erste ist Begeisterungsfähigkeit, weil ich das selber auch bin und dann macht es natürlich mega Spass, wenn die andere Person sich mega anstecken lässt. Und der zweite Punkt war immer, dass die Frauen immer die Fähigkeit haben, mega fest im Moment zu leben. Also wenn etwas toll war, ist es zum Teil mega toll gewesen. Wenn etwas nicht so toll war, ist es mega nicht toll gewesen. Aber du hast es gespürt, du hast gesehen, die Person, die ist ehrlich und die geht ehrlich durchs Leben. Das wäre mal mein Grund. Ich gehe mal voraus. Vielleicht hast du noch mehr. Wieso bist du mit deinem Partner zusammen? Was macht ihn aus? Was liebst du an ihm? Dann machen wir einen romantischen Morgen heute an dem Dienstag und gehen hoffnungsvoll in die Welt. Wenn wir 8 Stunden am Tag, und ich weiss, ich bin sehr krank gewesen, 8 Stunden am Tag auf diesen Welten verbringt, dann muss man das Gegenstück setzen. So, Cold Heart, Elton John, Dua Lipa, guten Morgen.

0: Alex Warren, Ordinary. Wunderschönen guten Morgen auf Energy Zürich. Es ist Dienstag, 28. Juli und wir haben es ein bisschen romantisch im Moment. Es geht aktuell darum, wieso liebst du deinen Partner? Was macht es aus? Und zwar so ein bisschen als Gegenstück zu den aktuellen Social Media Trends, die natürlich auch verschärft werden, durch das, dass immer mehr Leute immer länger auf Social Media sind. Da gibt es die einen Lager, die sagen, ja, das und das musst du machen, dann wirst du erfolgreich mit Frauen, mit Männern. Dann gibt es die, die mega enttäuscht sind und alle wollen irgendwie mega recht haben. Da gibt es ja noch ganz viele funktionierende Beziehungen in der Schweiz und da gibt es ganz viele Gründe, wieso die Beziehungen funktionieren. Ich habe vorher aufgerufen und Maria hat sich gemeldet mit der Antwort auf die Frage, wieso liebst du deinen Partner?
1: Ich liebe meinen Partner, dass wir den Weg gemeinsam gehen, egal ob jetzt schöne Zeiten sind, wo wir uns freuen können über Sachen, wo schöne Sachen passieren oder halt auch traurige Momente, Schicksalsschläge, Rückschläge, dass er einfach da ist, mit dem Fels in der Brandung und wir uns gegenseitig unterstützen können und füreinander da sein können. Ich bin einfach so unheimlich dankbar, dass ich ihn in meinem Leben habe.
0: Jö, danke vielmals Maria für das liebe Statement. Also man gehört es, durch dick und dünn, durch Trauer und durch Freude durchgehen können. Ein Fels in der Brandung, das ist mal notiert. Wenn du weitere Gründe hast oder deinen Grund hast, bitte teile mit mir 079 655 0886. Und Achtung, nicht nur die Ladies, auch die Männer haben Gründe, wieso sie verliebt sind. Heute ein bisschen verletzlich, wieso denn nicht? Es ist doch wieder mal Zeit, um ein kleines Gegenstück zu geben. Und parallel dazu geniessen wir ein Classic vom Aloe Black. Er hat immer noch kein Geld, er braucht einen Dollar.

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1: Heute von Franzi Schweizer.
2: 8 Bisons sind im Flammenmeer bei der spanischen Hauptstadt Madrid zu Lebensretter geworden. Weil sich der Waldbrand in der Nähe vom Bisonte-Park immer schneller ausbreitet hat, haben die Landwirte Raúl Rodríguez und Víctor Manuel Alonso keine andere Wahl gehabt, als ihren Hof zurückzulassen, samt allen Tieren. Die Nacht haben die beiden zu Madrid verbracht, wie El Mundo berichtet. Als sie ein paar Stunden später auf ihren Hof zurückgegangen sind, haben sie mit dem Schlimmsten gerechnet. Umso grösser war die Freude, wo alle Tiere noch gelebt haben. Die Bisons haben beim Weiden nämlich alles aufgefressen und so eine Schneise für das Feuer gemacht, wo die Flammen sich nicht mehr weiter ausbreiten
0: konnten. 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
1: Heute wird es sehr warm und ab morgen wird es eher sehr heiß. Also heute 31 Grad angesagt, in der Nacht auf morgen etwa 18 Grad. Das wird auch wärmer in der Nacht. Und dann geht es auf morgen auf 34 und übermorgen am Donnerstag auf insgesamt 37 Grad wird aktuell angesagt. Es hat gewechselt. Gestern sind wir noch bei 36 gewesen. Jetzt sind wir schon bei 37. Also sicher einmal genug Kühlungsmittel etc. mitnehmen. Sonnencreme, so muss ich dir gar nicht sagen. Du kennst es ja schon. Es ist gefühlt die 10. Hitzewelle. Aber sie ist definitiv da. 31 heute, 34 morgen, 37 Grad übermorgen.
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1: Ja, ich habe Freude, weil du weißt schon, welchen Tunnel noch nicht erwähnen. Es wäre immer noch der erste Morgen, wenn ich das nicht gemacht habe. Aktuell nur ein Stau zwischen Wallisellen, Höhe Glattzentrum bis und mit der Verzweigung Zürich-Ost. Aller Rest ist frei. Dir eine gute Fahrt und einen guten Morgen.
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Martin Garrix, Bono und Jetsch, We Are The People und damit guten Morgen und... Ich bin zurück in den 90er gelandet und zwar bei einem speziellen Charakter, beim Main Character vom Gute Nacht Geschichtli von den 90er, der Pingu. Hörst du persönlich, du hörst ihn im Hintergrund. Bin da schnell gesucht mit dem Theme Track, also ein Banger, Achtung. Das ist... Ja, kannst schon nicken mit dem Kopf. Das ist Pingu. Und wenn du in meinem Alter bist, hast du den gefühlt jeden Abend einmal gesehen. Die Knetfigur, die 1986 erfunden worden ist und dann in über, muss gerade noch mal nachschauen, wie viele Länder es gewesen sind, endlos viele Länder ausgestrahlt worden sind. 104 Folgen insgesamt in der Schweiz. Und was ist das Besondere heutzutage? Nicht, dass das damals legendär war, sondern dass der Pingu immer noch legendär war. Rate mal, wie viele Follower der Pingu aktuell auf Instagram hat. Richtig, 1 Million Follower folgen am Pingu. 680'000 haben das Lied da recherchiert, wo ich am Spielen bin. Und überall steht, unter dem Video steht, niemand von uns hat das empfohlen bekommen von YouTube. Wir haben es alle gesucht. Also der Pingu, weiterhin ein weltweites Phänomen. Vielleicht hast du auch Erinnerung an Pingu. Ich habe ganz einen Haufen an die Pinga, an die spezielle Sprache da. Ja, ganz genau. Also before there was Minions, hat es einen gewissen Pingu und das Pingu über 2000 Fernsehsender haben bereits den Pingu einmal ausgestrahlt. Und wie gesagt, jetzt ist er 40 und aktuell gehören die Rechte Mattel. Das heisst, es kann gut sein, dass es in Zukunft weitere Pingu-Folgen gibt. Das ist ja ganz speziell produziert mit dieser Knet-Technik, wo einzelne Fotos aneinander gehängt werden und das wird dann ein Film. Also, kurzer Schwenk in die 90er mit dem Pingu. Sensationell. Viel Erfolg weiterhin, junger Mann, auf den sozialen Medien.

0: Ava Max, Sweeper the Psycho. Wunderschönen guten Morgen auf Energy Zürich.
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0: Ja, kannst also schon mal die ganze Woche deine Abkühlungen planen. Ob es eine kalte Dusche ist, ein Bad oder ein Body. 31 Grad am heutigen Tag, 34 Grad morgen, 37 Grad angesagt für den Donnerstag und dann nochmal 34 Grad am Freitag. Also die ganze Woche Sommer, Sonne, Sonnenschein und vor allem Hitze.
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2: One Republic. Need your love.

0: So, ich hoffe, du bist gut aus der Feder gekommen. 12 Minuten noch bis es 7 ist. Das ist Energy Zürich. Mit One Republic und Need Your Love. Und wir haben die Sommerpause, das heisst, wir gehen in Richtung Best-of von unserem Bärchen und Hase, die besten Folgen vom ganzen Jahr bisher. Und ich bin da ein bisschen ins Archiv hin. Und als ich gefunden habe, dass da zwei junge Mädchen, ich würde sagen junge Mädchen, junge Leute, der Tobias und die Michelle, das ist ein Mann und eine Frau, die haben sich kennengelernt ganz hoch oben in den Bergen. Und das passt doch gerade mal ein bisschen als Abkühlung für die heisse Zeit, die auf uns zukommt. Michelle und Tobias, bitteschön.
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2: Hoch oben in den Bergen haben sie sich kennengelernt. Im wunderschönen, in meinem Lieblingsskigebiet in Narosa. Michelle und der Tobias. Hoi zusammen.
0: Hoi zusammen.
3: Hoi zusammen.
2: Also in der Saison habt ihr euch kennengelernt, oder? In welcher Beiz habt ihr gearbeitet?
3: Also ich habe in der Dschuggenhütte gearbeitet.
2: Oh, schön. Und du, Tobias?
4: Ich bin als Skilehrer am Arbeiten.
0: Als Skilehrer? Eben doch der Chichi von Arosa. Ich habe noch gesagt im Vorgespräch, das ist sicher der Chichi von Arosa.
2: Als Skilehrer. Hey, Michelle, wenn ich dich gerade am Apparat habe, also letztes Mal, als ich in der Dschuggenhütte war, hat es einfach Bratwürste für 18 Stutz gegeben. Was ist da der Grund dafür? 18 Steinfall?
3: Hey, ich weiss nicht. Die wollen es von irgendwelchen reichen Leuten haben. Oder eben auch nicht reichen.
2: Okay, ja, vielleicht, wenn du heute abräumst, machen es den Preis ein bisschen günstiger. Wer weiss.
3: Vielleicht.
2: Also gut. Hey, dann starten wir gerade in die Runde. Tobias, dich schalten wir noch schnell auf die andere Leitung. Und wir spielen zuerst mit der Michelle. Bis nachher.
4: Tipptopp.
2: Also Michelle, dass wir nicht nur über die Schuckenhütte geschnödet haben, sondern natürlich auch noch die positiven Sachen hervorheben, nämlich die grosse Après-Ski-Kuhbar. Wenn du dort bist, was bestellst du?
3: Zuerst Bier und dann kommst du vielleicht Fröschli und das alles
2: andere. Okay, wir fangen aber an mit dem Bier.
3: Fröschli. Genau.
2: Also gut, haben wir aufgeschrieben.
0: Zweite Frage, wenn du jetzt einen Freipass hättest für irgendeinen Skifahrer, den wir kennen von der Schweiz, wer wäre das?
2: Darfst du auch dir die Güsch sagen, wenn du
0: willst? Ja, bist
2: du
0: bis weit zurück. Es kann auch der Bernhard Russi sein, je nachdem, was deine Vorliebe ist.
3: Schwierig. Nein, wie heisst er?
2: Beschreib mal, wie sieht er aus?
3: Er hat eine blonde, kurze Haare. Er kann auch gut trinken.
2: Meinst du den Marco oder Matt?
3: Ja.
2: Ja, der Odi. Genau.
3: Niemand vergisst seinen Namen.
2: Also gut, und dann kommen wir gerade zu der letzten Frage. Bleiben natürlich gerade im schönen Arosa Skigebiet. Euer Sexleben, wie würdest du es beschreiben? Blaue, rote oder schwarze Piste?
3: Ich glaube blaue.
2: Ah, wirklich? Wieso blau?
3: Hey, ich weiss nicht. Also, wir haben eigentlich noch gerne die einfachen Sachen. Also.
2: So ein bisschen Vanillasex.
3: Nicht so kompliziert, einfach und effektiv.
2: Ah, okay.
0: Effektiv haben wir aber gehört, effektiv. Ja, tipptopp.
2: Ich hoffe, der Tobias sieht das auch so. Sonst wird es schnell unangenehm. Tobias, du gehörst uns wieder.
4: Ja, es geht euch.
2: Tobias, wir sind nicht in der Dschugge heute, sondern in der hübschen Bar. Nebendran in der Kuhbar. Was bestellt Michelle als erstes?
4: Okay, nebendran würde ich sagen, grosses Bier.
2: Richtig, erster Punkt.
0: Gut, dann haben wir ihr einen Freipass gegeben für einen Skifahrer nach Wahl, der für die Schweiz fährt. Wen hat sie gewählt?
4: Also so einen Profi-Skifahrer?
0: Ja.
4: Dann würde ich sagen, der Odermatt.
2: Jawohl. Richtig. Und jetzt hoffen wir, dass die letzte Frage auch noch richtig beantwortet ist, weil sonst habt ihr nicht nur verloren, sondern wird es wahrscheinlich unangenehm für euch daheim. Wie beschreibt Michelle euer Sexleben? Blaue, rote oder schwarze Piste?
4: Eine rote.
2: Nein.
0: Ja, leider nein.
2: Ein bisschen minder noch, leider nur blau.
0: Aber effektiv, ich will es nochmal betont haben, sie hat auch effektiv gesagt, du machst deinen Job schon gut, keine Angst.
2: Okay. Also in dem Fall, das heisst, Janik und ich bekommen nächstes Mal sicher einen Gratis-Bratwurst in der Dschuggenhütte und ihr spielt einfach wieder mit, ist gut.
3: Hey, das ist gut, danke euch
2: vielmals fürs Mitspielen.
0: Tschüss.
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0: Nam ist das gewesen, Energy Zürich, 28. Juli, dir einen wunderschönen guten Morgen.
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0: Heute für dich vom Franzi Schweizer.
2: Wer seine Steuererklärung aufschiebt und für das eine Gebühr zahlt, schenkt direkt in die Kasse vom Wohnkanton ein. Das kostet aber nicht überall gleich viel, wie eine Auswertung vom Blick zeigt. Der Spitzenreiter ist nämlich der Kanton Bern. Der kostet eine Fristverlängerung bis im November 40 bis 60 Franken. Im Jahr 2024 hat man in Bern ganze 3,5 Millionen Franken mit diesen Gebühren eingenommen. Im Wallis sind es letztes Jahr rund 860'000 Franken gewesen. Nur gerade ein Drittel von der Bevölkerung reicht ihre Steuererklärung bis zur ersten Ablauffrist im Frühling ein. Griechenland schützt sich vor dem Übertourismus und führt da über 250 Strandschutzgebietszonen ein. Die Zone beinhaltet auch diverse strengere Vorschriften, so sind etwa Strandbars, fix installierte Liegestühle oder Sonnenschirme oder laute Musik verboten. Wie das italienische Fernsehen und Radio RSI berichtet, hat Griechenland letztes Jahr 38 Millionen Touristen gezählt. Auf dem Zukunftsplan stehen auch bauliche Massnahmen. Innerhalb der ersten 25 Meter zur Küste gibt es ein Bauverbot für Unterkünfte. Fans von Schweizer Nazi haben es von Anfang an gewusst, jetzt steht schwarz auf weiss. Der Platzverweis von Brel Embolo im Viertelfinalspiel gegen Argentinien war regelwidrig. Das bestätigt das International Football Association Board gegenüber The Athletic, dem Sportmagazin von New York Times. Das IFAB legt nämlich die Regeln für die FIFA fest. Die sogenannte Mistaken Identity-Regel ist nur dazu da, einen falsch bestraften Spieler zu identifizieren. Sie darf aber nicht einen ursprünglichen Entscheid komplett umdeuten.
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0: Ab wann hast du es heiss? Du wirst es sicher diese Woche wieder herausfinden. Wir haben heute 31 Grad, wir haben morgen 34 Grad und wir haben zur Auswahl auch noch den Donnerstag mit 37 Grad Höchsttemperatur in dieser Woche. Freitag dann nochmal 34. Also es bleibt durchgehend über die nächsten 8 Tage aktuell über 30 Grad. Viel, viel Spass beim Dran gewöhnen und bitte regelmäßig abkühlen und einstreichen.
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0: Ja, es ist doch wieder so ein Morgen, wo ich den Tunnel muss erwähnen. Er ist den ganzen Morgen noch ruhig geblieben, aber es gibt ihn immer noch zwischen dem Limmataler Kreuz und dem Achtung Gubristunnel. Staut es noch ein bisschen, die allerresten dort ist frei von Westen her. Wenn wir von Osten her schauen, haben wir zwischen Wallisellenhöhe, Glattzentrum und Zürich-Ost einen kleinen Stau. Und dann auf der A4 in Richtung Zürich, zwischen Affolder am Albis und dem Islisbergtunnel, dort eine Verkehrsbehinderung wegen einem Bahnfahrzeug. Aller Rest ist frei, dir eine gute Fahrt und einen guten Morgen.
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0: Wunderschönen guten Morgen. Ich hoffe, du hast den ersten Kaffee schon gehabt und ich hoffe, du hast den Kaffeesatz davon. Heute tun wir nämlich Kaffeesatz lesen in dieser Stunde mit einer Expertin, die sich gerne gerade selber vorstellt.
4: Mein Name ist Gülşen Uçak. Ich bin Kaffeesatzleserin und ich werde heute Morgen für euch da sein, um eure Bilder, eure Seelenbilder aus dem Kaffeesatz zu interpretieren und euch zu erzählen.
0: Also, kleines Experiment, Kaffeesatz fütteln, 079 655 0886 dort her schicken und dann schicke ich es weiter an die Expertin. Guten Morgen mit deinem ersten oder zweiten Kaffee.

0: Immer wenn der Song läuft, dann grüße ich ganz gerne unsere jüngsten Zuhörerinnen und Zuhörer. Alle Cool Kids, schön, bist mit dabei. Energy Zürich, wunderschönen guten Morgen. Und ich weiss nicht, ob du schon mal etwas gehört hast vom Kaffeesatz lesen, wo man eigentlich versucht oder kann, es ist offenbar eine Gabe, aus dem Kaffeesatz, also aus dem, was bleibt, wenn man einen Kaffee gemacht hat, die Zukunft von einer Person zu lesen. Und heute gibt es die Möglichkeit, für alle, die zuhören, das mit uns zu machen. 079-655-0886. Ich zeige euch gerade nachher noch, wo ihr die Anleitung findet. Wobei ich also jetzt gerade sagen, kaffee-satz-lesen.ch. Dort werdet ihr auf Gülschen treffen. Sie ist Kaffeesatzleserin und hat sich jetzt diese Stunde zur Verfügung gestellt, das für uns zu machen. Und wenn wir sie schon da haben, dann wollen wir auch noch davon profitieren, dass wir sie fragen, wie ist man überhaupt zu so etwas gekommen? Liebe Gülschen, wie kommt man zum Kaffeesatzlesen?
1: Ich komme aus einer Familie, wo das praktiziert worden ist, mütterlicherseits. Also meine Grossmutter, sie ist eine sehr berühmte, bekannte Kaffeesatzleserin in ihrem Gebiet. Das haben wir so in der Ahnenlinie, weil gelernt habe ich es eigentlich nicht von meiner Grossmutter. Es ist einfach ein Gab, wo sie mich mal getestet haben mit Zipni, geschaut haben, ob ich auch aus dem Kaffeesatz Bilder gesehen und das habe ich dann angeblich können. Ich habe ein bisschen etwas erzählt und so bin ich eigentlich aufgewachsen und dann später auch reingekommen, selber Kaffeesatz zu lernen.
0: Okay, faszinierend. Und jetzt ist die Frage natürlich auch noch, für wen gilt denn jetzt der Kaffeesatz? Also sagen wir mal, ich habe jetzt da in unserem Kaffee einen Kaffee bestellt. Ist dann das der Kaffee vom Macher, also der den Kaffee für mich gemacht hat, oder ist es meine?
1: Immer die Person, die den Kaffee trinkt. Weil mit dem Trinken tut die Kundin oder der Kunde Energie von sich auslösen, die sich mit dem Kaffeesatz verbindet. Also ich kann nicht für jemand anderen einen Kaffee machen und dann kann ich nicht sagen, ah, das ist jetzt der Kaffeesatz von XY. Es wäre eigentlich dann mein Kaffeesatz, weil ich den Kaffee getrunken habe.
0: Also es gilt, wenn du ihn trinkst, egal wer ihn gemacht hat, die Anleitung gibt es auf Kaffee-Satz-Lesen. Dann bin ich gespannt, was ihr mir da einschickt. 079-655-0886 und dann werden wir schon in dieser Stunde herausfinden, wie es um eure Zukunft bestellt ist. In unserer Zukunft steht Nico Santos. Die Zukunft kommt jetzt gerade und das Lied heisst Play with Fire.

0: Damiano David mit «Next Summer». Wunderschönen guten Morgen da. Wunderschönen guten Sommermorgen auf Energy Zürich.
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0: So, ich weiss nicht, ob du schon mal in deinem Leben ein Heft in der Hand gehabt hast oder so Ruder in der Hand gehabt hast und dann hast du es plötzlich aus der Hand gegeben. Falls du das Heft aus der Hand gegeben hast, falls du das Ruder aus der Hand gegeben hast, dann hast du das Zepter aus der Hand genommen.
3: Hast du am Zepter in der Hand?
6: Nein, habe ich nicht. Ich kenne es nicht. Ich habe es noch nie gesehen.
3: Und wieso nicht?
6: Ich weiß auch nicht. Sie sind einfach nicht da, dann da, wenn ich da bin.
3: Also wer?
6: Die Leute, die anscheinend ein Zepter in der Hand haben.
3: Wo denkst du, wo sind denn die Leute, die amigs ein Zepter in der Hand haben?
6: Ich nicht da in der Nähe.
3: Also wo findet man die?
6: Im Königshaus oder so. Ja, dort haben die Leute ein Zepter.
3: Was sagst du denn zu den Leuten, jetzt nebst den königlichen Familien, die trotzdem ein Zepter in der Hand haben?
6: Ja, sehr auffällig und ein bisschen over the top vielleicht. Also ich stelle mir einen Stab in der Hand vor, aber ja.
3: Wie würdest du denn das kombinieren, ein Zepter in der Hand haben?
6: Ich würde mit dem Zepter und der Krone in der Stadt rumlaufen.
3: Hast du amigs auch ein Zepter in der Hand?
7: Nein, eigentlich fast nie.
3: Wieso nicht?
7: Ich habe die heike Zepter.
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0: So, wir kommen zu unserem nächsten Song. Das ist der Krista Sarandi mit Good Old Days. Und er stellt eine spannende Frage in dem Song. Und zwar, Good Old Days heisst eigentlich die guten alten Zeiten. Aber was wäre denn, wenn die guten alten Zeiten jetzt sind? Also wenn wir in Zukunft reisen könnten und irgendwann zurückdenken und sagen, es sind schon gute Zeiten gewesen. Vielleicht sind heute die guten alten Zeiten und darum jetzt Krista Sarandi mit Good Old Days. Guten Morgen.

0: Imagine Dragons on top of the world. Wunderschönen guten Morgen, 28. Juli. Energy Zürich, Zeit für die nächsten Updates.
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0: Heute von Franzi Schweizer.
2: Plastikflaschen könnten schon gleich zur Rettung für Delfine werden. Leider kommt es immer wieder vor, dass sich die Meeressäuger in den Netzen der Fischer verheddern. Die sind zum Teil mehrere Kilometer lang und fast wie eine unsichtbare Wand für Delfine. Zwei neue Studien zeigen jetzt aber, dass Plastikflaschen, die in den Netzen montiert sind, die Sichtbarkeit erhöhen, sodass Delfine sich nicht mehr in den Netzen verföhnen. Wie die Studie im Fachmagazin Fisheries Research zeigt, prellen nämlich die Schallwellen, die Delfine zur Orientierung brauchen, besser an den mit Luft gefüllten Fläschchen ab und helfen den Meeressäugern so, das Netz frühzeitig zu erkennen.
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0: Ja, es gibt so einen Fun-Fact über Zürich und London. Und zwar hat man ja das Gefühl, in London ist immer schlecht Wetter und es schifft die ganze Zeit. In Zürich gibt es normalerweise mehr Regentage als in London. Ich weiss aber nicht, ob das Jahr stimmt. 106 sind es im Schnitt. Das Jahr mag ich mich gar nicht mehr an richtigen Regen erinnern. Es wird auch diese Woche ähnlich sein. 31 Grad am heutigen Tag, 34 Grad morgen, 37 Grad am Donnerstag und 34 Grad am Freitag und dann am Samstag am Nationalfeiertag wieder 31 Grad mit leichter Bewölkung. Es wird aber dann schon lange heiß gewesen, also gern wieder an die heißeren Temperaturen gewöhnen, auch in der Nacht. Dort bleibt es irgendwo zwischen 18 und 20 Grad.
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0: Eigentlich wenig Verkehr und trotzdem eine Unfallmeldung an der neuralgischen Stelle, wo es überhaupt gibt. Dietike zwischen Dietike und dem Gubristunnel hat es einen Unfall gegeben. Dort ist ein Fahrstreifen blockiert. Du musst ein bisschen Verzögerung einrechnen zwischen Dietike und Gubristunnel. Unfallmeldung, dort ein Fahrstreifen blockiert. Dann die üblichen oder die normalen Staumeldungen ohne Unfallbeteiligung. Dort haben wir einerseits von Osten her zwischen Wallisellen, also Höhe-Glatt-Zentrum bis und mit Zürich-Ost. Dann Westumfahrung A3 vom Gubrist weg haben wir Birnsdorf bis und mit Zürich-West. Dann stadteinwärts oder fast stadteinwärts, wenn du auf der A4 unterwegs bist in Richtung Zürich. Dann ist es zwischen der Affolter am Albis und dem Islisberg-Tunnel, wo staut. Und der Zubringer aufs Brütisellenkreuz A15, Oberland-Autobahn zwischen Wangen und dem Brütisellenkreuz. Aller Rest ist frei. Dir eine gute Fahrt, eine sichere Fahrt und einen guten Morgen. Wir machen weiter mit dem Meghan Trainor und Get In Girl.
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Trainer Getting Girl Energy City. Wunderschöne gute Morgen. Yes, yes, yes. Und wir kommen zu unserem nächsten Song, den du schon im Hintergrund hörst. Und wenn dich auskennst in den 2010er, dann wirst du wissen, dass das James Blunt ist mit Stay the Night. Begib dich doch mal zurück an das letzte Dream Date oder der erste Kuss oder was auch immer das war. Der eine Moment, wo du gehofft hast, dass er für immer bleibt. Ein wunderbares Treffen. Und irgendwann dann der Satz, komm, bleib doch noch. Stay the Night.

0: Bleib doch über Nacht. James Blunt mit Stay the Night. Wunderschönen guten Morgen hier auf Energy Zürich. In dieser Stunde, wo wir uns zum Thema Kaffeesatzlesen austauschen, respektive wo wir Expertin beiziehen und dir die Möglichkeit geben, dass du deinen Kaffeesatz deuten lässt. 079 655 0886. Die ersten Kaffeesätze sind gerade reingekommen. Die sind aktuell weitergeleitet an die Experten und die kommen zurück etwa in 10 Minuten. Das heisst, rund um die 8, ein bisschen später, werden wir dann herausfinden, wie so eine einzelne Zukunft ausgesehen, aber in der Zwischenzeit wollen wir noch schnell mit der Gülşen Utçak reden, wenn wir sie schon da haben. Liebe Gülşen, sag mal, woher kommt denn eigentlich das Kaffeesatzlesen? Man kennt es, aber man weiss nicht, woher das es ist.
1: Es hat verschiedenste Überlieferungen, da ich eigentlich ursprünglich aus der Türkei stamme oder meine Wurzeln aus der Türkei sind, habe ich natürlich die Richtung angenommen, dass eigentlich der Kaffeesatzlesen aus dem Osmanischen Reich entstanden ist. Vor allem hat man das praktiziert in der damaligen Harem zwischen den Frauen, um so Botschaften zu vermitteln, wo man vielleicht nicht so direkt einander können sagen. Ist das einfach so ein Mittel gewesen und so ist das eigentlich nachher entstanden?
0: Also quasi eine Geheimsprache, so ein Code, der dann zu einer eigenen Sprache wird, die man auch deuten kann. Kann man das dann in dem Fall lernen?
1: Also lernen kann man das nicht. Das ist eine Gabe, die man bekommt. Es ist einfach so, oder? Wenn ich in einen Kaffeesatz hineinschaue, wenn ich Bilder sehe, dann bekomme ich zu diesen Bildern auch noch intuitiv Informationen über. Und die Informationen zu diesem Bild, die sieht man ja dann nicht im Kaffeesatz drin. Darum braucht es eigentlich die Gabe, um eben die Informationen auch annehmen und die auch interpretieren können.
0: Danke vielmals, Gülşen. Das heisst, ich halte fest, Intuition ist also der Schlüssel, der Zugang. Seht ihr alle Kaffeesatz, aber was dann effektiv für Bilder auftauchen vor dem inneren Auge. Das ist je nachdem dann unterschiedlich. Also Gülşen ist noch da, 079 655 0886.

0: Sienna Spyro, Die on this Hill, Energy Zürich.
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0: Ja, wie heiß hätten Sie es denn gerne? Wir haben im Angebot heute 31, morgen 34, übermorgen 37, Freitag 34 und am Samstag am Nationalfeiertag nach langer Hitzewelle 31 Grad am Abend. Das heisst eigentlich beste Voraussetzung, einfach Vorsicht mit Feuerwerk und Co. Es wird eben die ganze Woche heiß und in der Nacht bleibt es zwischen 18 und 20 Grad. Heisst, wir können eigentlich nochmal den vollen Sommer geniessen, aber wir müssen auch ein bisschen ausharren in der Nacht. Wir machen weiter mit dem Post Malone und seinem nächsten Hit. Es ist nicht sein erster, aber es ist Chemical. Guten Morgen.

0: Post Malone mit Chemical. Wunderschönen guten Morgen. Wir kommen zum Schubidu, zu unserem Liederrat. Und ich muss eine Vorwarnung geben, bevor wir da reingehen. Und zwar ist mir gesagt worden diese Woche, ich sei zu streng mit den Kandidaten im Schubidu. Das hat einen Hintergrund, nämlich ist der Track eigentlich schon herausgefunden worden diese Woche. Und auch der Feature Artist. Aber der Hauptartist, der das Lied quasi vertritt, die Person oder der Artist oder die Frau oder der Mann, das sage ich natürlich nicht, die Person ist noch nicht erwähnt worden. Ich brauche also den Artist, ich brauche den Feature Artist, je nachdem, und ich brauche vor allem den Titel nochmal. Wenn du also gut zuhörst diese Woche oder gut zugelassen hast, jetzt anmelden, energy.ch. Vielleicht schnappt dir aber die Biljana jetzt dann gerade den Jackpot weg. Aktuell sind es 200 Franken.
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0: Biljana ist mir zugeschaltet. Dobardan, Biljana.
2: Hallo, Janik.
0: Stabilo.
2: Nicht Stabilo.
0: Ja, ich weiss nicht, wie es weitergeht. Schön, bist du mit dabei. Woher läutest du an?
2: Aus Rapperswil.
0: Aus Rapperswil, am schönen Zürichsee. Wunderbar. Und wie steht es um deine Musikkenntnis?
2: Ja, es kommt ein bisschen auf den Zeitraum drauf an, würde ich sagen.
0: Mhm. Was wäre dein Lieblingszeitraum, wenn du könntest wählen?
2: Ich würde sagen, so vielleicht 2014 bis 24.
0: Hey, ist im Fall knapp möglich. Ist knapp möglich. Aber man muss dich vorwarnen, ich bin mega streng bei dem Lied. Es hat schon jemand den Titel herausgefunden und es hat schon jemand einen herausgefunden, der auf dem Track drauf ist. Ich brauche aber noch den Hauptinterpret und das Hauptlied. Also, ich lade dich jetzt mal los und dann bin ich gespannt, ob du es weißt. Achtung.
2: Oh, das kenne ich. Aber könnte das von der Lady Gaga sein?
0: Nein, ich überlege gerade, an welches Lied du denkst. Es ist nicht Lady Gaga.
2: Nein, das wäre das Erste, was mir...
0: Schade. Okay, ja, dann sind es keine 200 Franken für dich. Es wären 250 für die nächste Person. Ich danke dir aber trotzdem fürs Mitspielen.
2: Danke dir und viel Glück der nächsten Person.
0: Danke für mal schon stellvertretend. Jetzt habe ich noch etwas gelernt. Es heisst nicht Vidimose, wenn man sich wieder hört, sondern es heisst Tschuyemose.
2: Genau, Tschuyemose.
0: Also, Tschuyemose, Biljana. Gell? Bis zum nächsten Mal.
2: Danke.
0: Mach's
2: tschüss,
0: gut. Janik. Ciao,
1: ciao. 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

Und vom Supergirl kommen wir zu The Beautiful People. Sia und David Guetta, das heisst High Life. High Life heisst natürlich die beste Zeit zum Party machen. Nicht Nein sagen. 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

0: James Arthur, Blindside, Energy Zürich, 10 Sekunden ist es, 8, guten Morgen.
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0: 28. Juli, guten Morgen.
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0: Heute von Franzi Schweizer.
6: Nach dem Anschlag beim Christopher Street Day in Berlin macht man sich auch in der Schweiz Gedanken zu den Sicherheitskonzepten. Vor allem im Hinblick auf die Street Parade in Zürich, die am Samstag ihre Woche stattfindet. Die Lage werde laufend neu beurteilt, sagt die Kommunikationsleiterin von Stapo Zürich gegenüber dem SRF. Der Vorfall in Berlin habe ja auch Einfluss auf das diesjährige Sicherheitskonzept. Das oberste Ziel sei, die grösstmögliche Sicherheit gewährleisten. Ab heute wird wieder richtig geschwitzt. Eine neue Hitzewelle rollt über die Schweiz. Wer jetzt eine hurtige Klimaanlage kaufen will, wird enttäuscht. Die sind in der Schweiz und weiten Teilen Europas nämlich quasi ausverkauft. Neue Lieferungen kommen erst wieder im Herbst, wie der Blick berichtet. Die wenigen Einzelstücke, die nachgeliefert werden, sind innerhalb kürzester Zeit wieder weg, heisst es von Digitec Galaxus. Wegen der hohen Nachfrage dieses Jahr sind auch die Preise für Klimageräte durch die Tille geschossen. Griechenland schützt sich vor dem Übertourismus und führt an über 250 Strandschutzgebietszonen ein. Die Zone beinhaltet auch diverse strengere Vorschriften, so sind etwa Strandbars, fix installierte Liegestühle oder Sonnenschirme oder laute Musik verboten. Wie das italienische Fernsehen und Radio RSI berichtet, hat Griechenland letztes Jahr 38 Millionen Touristen gezählt. Auf dem Zukunftsplan stehen auch bauliche Massnahmen. Innerhalb der ersten 25 Meter zur Küste gibt es ein Bauverbot für Unterkünfte.
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0: Ja, wir haben es vorher gehört in den News. Die Klimaanlagen sind zum gefühlten 100. Mal schon wieder ausverkauft. Also am besten dann mal im Herbst mal eine zulegen für weitere Sommer. Die Hitzewelle, die muss jetzt so durchstehen. In dem Fall, ausser du findest noch eine. 31 Grad heute, 34 Grad morgen, 37 Grad am Donnerstag. Sicher die Höchsttemperatur aktuell am Donnerstag mit diesen 37 Grad. Dann geht es ein bisschen ab auf 34 am Freitag und dann am 1. August 31 Grad nach langer Hitze. Wählen dort also bitte wieder Vorsicht dann rund ums Thema Feuerwerk. In der Nacht bleibt es tropisch, 18 bis etwa 20 Grad, ist gerade noch so an der Schmerzgrenze, aber wir sind zu uns ja langsam gewöhnt.
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0: Doch ein bisschen etwas los für eine Ferienwoche. Wir haben es rund um den Gubrist mit zwei Staus zu. Vorher haben wir dort eine Fahrstreifenblockierung gehabt. Kann gut sein, dass das noch ein bisschen nachwehen sind. Der Fussstau zwischen Dietikon und dem Gubristunnel, der Stau zwischen Urdorf Nord auf der Westumfahrung A3 und dem Limmataler Kreuz und damit dann auch weiterführen bis zum Gubristunnel. Das wird der Mittelstreifen sein, dort auf dieser Höhe Urdorf Nord, also früh genug einspuren. Dann gegenrichtig A3 Westumfahrung ab Urdorf Südenberg darauf bis und mit Zürich West. Eingangs Irtlibergtunnel. Osten von Zürich, da haben wir Wangen bis zum Brütisellen Kreuz von der A15, also die Oberlandautobahn Wangen bis zum Brütisellen Kreuz und dann auf Zürich zu auf der A4 Affoltramal bis zum Islisbergtunnel. Aller Rest ist frei, dir eine gute und eine sichere Fahrt an das Ziel.
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0: Wunderschönen guten Morgen wünsche ich dir. Zwei Themen beschäftigen uns die halbe Stunde. Einerseits, wenn wir nach Kaffeesatz lesen, respektive wir wollen die Antwort auf den Kaffeesatz von der Mirja klären, die das eingeschickt hat. Wir können da quasi live dann abspielen, was als Message zurückkommt für die Mirja, ihre Gegenwart und Zukunft. Und dann möchte ich ein paar Liebesgeständnisse gerne da sammeln, weil auf Social Media alles immer in Richtung «Ich brauche keinen Mann und keine Frau» geht. Wenn du also mir noch eine Nachricht schicken willst, wieso du deinen Partner liebst, ist das deine Chance am heutigen Morgen. 079 655 0886. Ich freue mich auf beides und du freust dich jetzt dann gerade auf Olivia Dean.

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0: fast zu früh das Mikrofon eingeschaltet, dann hättest du mich mitsingen gehört. Tom Gregory mit Fingertips ist das gewesen, da auf Energy Zürich. Und wir sind unterwegs beim Thema Kaffeesatz lesen. Tatsächlich, ich weiss nicht, ob du an so etwas glaubst, es ist auch gar nicht so wichtig, weil die Menschen, die daran glauben, die haben die Chance gehabt, um ihren Kaffeesatz heute Morgen einzuschicken, unter anderem auch die Mirja. Und wir haben das weitergeleitet an die Gülşen Ucak, die das Ganze professionell macht. Und sie hat uns zurückgeschrieben, respektive eine Sprachnachricht zurückgeschickt mit ihrer Deutung vom Kaffeesatz von der Mirja.
1: Ich sehe bei der Mirja ein sehr grosses Bild. Sie ist da mit etwas schwanger. Das kann jetzt bildlich dargestellt sein für etwas Neues, das in ihrem Leben auf sie zukommt. Kann aber auch wirklich sein, dass sie eine Erwartung ist. Das weiss sie sicher besser. Also das bringt etwas Neues hervor, das sie wird annehmen wird. Das wird ihr auch Freude machen. Es zeigt eigentlich, dass es ein Neubeginn oder eine Neugeburt ist, die sehr viele Veränderungen bringt zugunsten von ihr.
0: Also Neuanfang, Neugeburt. Danke vielmals, Mirja, dass du deinen Kaffeesatz da heute Morgen uns zur Verfügung gestellt hast. Vielleicht, also die einzige Option, die es noch gibt, ist, dass du vielleicht sogar schwanger bist und es nicht weisst. Das wäre mal eine Story. Falls ja, lass uns bitte wissen, 079-655-0886. Wobei du weisst es ja schon, du hast ja deinen eigenen Kaffeesatz eingeschickt. Danke vielmals fürs Mitmachen und viel Spass mit dieser Neugeburt.

0: Just MC mit Bees und Honey. Show me love, Energy Zürich, 28. Juli. Schön, bist wach mit uns. Und Show me love, gib mir gerade das Stichwort, weil ich am Wochenende nicht wirklich zu Weg gewesen bin. Und dann bin ich viel, viel zu lang, noch länger als sonst, auf Social Media hängen geblieben. Und mir ist etwas aufgefallen, wobei das fällt mir eigentlich schon länger auf, dass auf all diesen Plattformen, mit all diesen Apps etc., es wird immer mehr so ein Zwei-Graben-Kampf. Also die Männer, wenn es darum geht, um Beziehungen und so, die finden so, ja, ich habe jetzt genug von Beziehungen, ich brauche niemanden mehr, ich bin zufrieden alleine. Da wird es auch seine Gründe geben, verstehen wir nicht falsch. Aber es ist sehr, sehr präsent auf den sozialen Medien und das Gegenüber ist dann die Frau, die sagt, ich brauche keinen Mann, Independent Woman hoch 1000 quasi. Und das führt dazu, dass wir natürlich weniger glückliche Pärchen haben und glückliche Beziehungen. Und ich bin so halb krank in dem Doomscrolling-Modus gewesen. Und als ich wieder wach wurde, habe ich mir so gesagt, ja, aber es muss doch noch funktionierende Beziehungen geben da aussen. Und vielleicht fehlt es einfach an Vorbilder. Vielleicht braucht man mal eine gesunde Beziehung, wo wir uns fragen, wieso funktioniert denn die? Wieso wäre es dann vielleicht toll, jemanden zu haben? Und ich habe vorher den Aufruf gestartet mit der Frage, wieso liebst du deinen Partner? Sag mal. Und ist mir bewusst, dass das ein Thema ist, das nicht einfach ist, um jetzt einfach schnell in eine Sprachnachricht reinpacken. Nichtsdestotrotz haben wir eine fleissige Zuhörerin, und die kennst du sogar. Das ist Laura Kürbisch. Sie begleitet dich regelmäßig durch den Mittag und durch den Abend. Und sie hat sich gemeldet. Und ja, die gleiche Frage, die sie beantwortet hat. Was schätzt du so an deinem Partner?
1: Dass er mich immer unterstützt. Auf meiner Seite immer steht, dass wir offen über alles reden können. Zusammen lachen natürlich. Und zusammen laut werden. Und dann uns gleich wieder in den Arm nehmen und schätzen, was wir aneinander haben. Hey, er ist mein sicherer Hafen, gibt mir Halt und nimmt mich einfach so, wie ich bin. Was willst du noch mehr?
0: Ah, Jackpot, liebe Laura. Immer wenn du von deinem Partner redest, dann merkt man schon, dass das gut läuft. Aber was ich jetzt auch noch gerade rausgehört habe, ist wohl die Fähigkeit, um auch Sachen wieder zu reparieren. Also wenn es mal nicht gut läuft, einfach mal heransitzen oder vielleicht einmal Dampf ablassen, aber dann auch wieder zueinander finden. Wunderbar. Genauso Vorbilder braucht doch das Land. Ich danke dir vielmal, liebe Laura, hast du dich da gemeldet. Und wenn du noch weitere Inputs hast, 079-655-0886. Wieso liebst du deinen Partner?
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wunderschönen guten Morgen auf Energy Zürich. Es ist der 28. Juli, in anderthalb Minuten bis zum Halbi. Und bis dann hören wir nochmal in einen Classic in Daft Punk, Pharrell Williams. Du weißt, wie er heisst. Get Lucky. Guten Morgen.

0: Guten Morgen, Zürich. Ich hoffe, du bist langsam aber sicher wach für alle Langschläfer. Wobei, Langschläfer geht eigentlich länger als das, 8:30. Ja, in dem Fall gute Nacht denen, die noch unterwegs sind im Traumland. Und wenn du schon da bist, guten Morgen.
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0: Heute für dich von Franzi Schweizer.
2: 8 Bisons sind im Flammenmeer bei der spanischen Hauptstadt Madrid zu Lebensretter geworden. Weil sich der Waldbrand in der Nähe vom Bisonte-Park immer schneller ausbreitet hat, haben die Landwirte Raúl Rodríguez und Victor Manuel Alonso keine andere Wahl gehabt, als ihren Hof zurückzulassen, samt allen Tieren. Die Nacht haben die beiden zu Madrid verbracht, wie El Mundo berichtet. Als sie ein paar Stunden später auf ihren Hof zurückgegangen sind, haben sie mit dem Schlimmsten gerechnet. Umso grösser war die Freude, wo alle Tiere noch gelebt haben. Die Bisons haben beim Weiden nämlich alles aufgefressen und so eine Schneise für das Feuer gemacht, wo die Flammen sich nicht mehr weiter ausbreiten
1: konnten. 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
0: Aktuell regnet es frühestens wieder am Sonntag. Das heisst, bis dahin haben wir es mit der nächsten Hitzewelle zu tun. Und übrigens am Sonntag bleibt es noch warm. Die nächsten 8 Tage gehen nicht unter 30 Grad Spitzentemperatur. Heute 31, morgen 34 und Spitzentemperatur die Woche. Am Donnerstag mit 37 Grad, die angesagt sind. Freitag 34 und am 1. August dann nochmal 31. Vorsicht mit dem Feuerwerk, es wird alles viel zu trocken sein. Genau, abgesehen von dem dann nach Nacht, so halbtropische Nacht, wir gehen zwischen 18 und 20 Grad, wenn es dann mal dunkel wird, alle Rest so weit. Ja, es bleibt genau gleich, also wirklich Copy-Paste, heute und morgen und übermorgen einfach immer noch wärmer. Wie gesagt, Donnerstag, Spitzentemperatur 37.
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0: Frisch aktualisiert für dich die Übersicht über die Staus. Ist doch einiges los für eine Ferienwoche. Wenn wir in Richtung Gubrisch schauen, dann haben wir wieder die üblichen Staus. Die Ticken bis Gubrischtunnel einerseits. Dann haben wir auf der Westumfahrung A3 ab Urdorfen Ort bis zum Limmataler Kreuz. Das müsste meiner Erfahrung nach der Mittelstreifen sein. Also wenn du in Richtung Westen willst, dann früher links einspuren. Wenn du in Richtung Stadt Zürich willst, dann früher rechts einspuren. Dann solltest du dort eigentlich gut drauf vorbeikommen und hört auf, euch dort einschlängeln kurz vor dem Mittelstreifen. Wisst ihr, was ich meine? Gut, dann gehen wir weiter auf der Westumfahrung A3 in die Gegenrichtung vom Gubrischtunnel weg, Birmensdorf bis Zürich-Westenberg drauf, respektive rund um die Westumfahrung bis zum Eingang vom Irtenbergtunnel. Statt einwärts Zürich-Süd haben wir noch zwischen Brunau und Wiedecke den Stau, aber Zürich-Ost zum Beispiel und aller Rest ist alles frei. Dir eine gute Fahrt und einen guten Morgen.
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0: Bruno, bitteschön.

Leonie mit Faded Love auf Energy Zürich am 28. Juli. Wunderschönen guten Morgen wünsche ich dir nach meinem Wochenende voller viel zu viel Social Media und ein bisschen zu hohem Fieber. Habe ich gefunden, komm, heute Morgen. Heute sammeln wir jetzt mal gute Beweise dieser Welt, wieso dass es sich lohnt, eine Beziehung zu haben, wieso man nicht auf jeden Dating-Coach muss hören und jede Red Flag etc. Gut, gewisse Red Flags würde ich unbedingt ernst nehmen, aber du weißt, was ich meine. Was mir am Herzen liegt heute Morgen ist, dass wir gute Vorbilder sehen, dass wir auch mal funktionierende Perlen sehen. Und darum habe ich vor etwa 20 Minuten den Aufruf gestartet, mir doch bitte zu sagen, wieso du deinen Partner liebst. Das kann Partnerin, Partner sein, das ist völlig gleich. Und da hat man sich können melden, entweder per Sprachnachricht oder so, wie das Kathi gemacht hat. Kathi hat mir quasi einen Liebesbrief geschrieben an ihre Andi. Also Andi, du Glückspilz, bitte jetzt gut zuhören. Ich lese das jetzt Wort für Wort vor. Kathi schreibt, warum ich meinen Partner liebe. Ich glaube, es gibt im Leben nichts Schöneres, als sein Puzzleteil zu finden. Sein Gegenstück, das einem in den eigenen Stärken ergänzt und einem in den eigenen Schwächen auffängt. Jemand, wo man damit lachen und brüllen kann, wo man das Leben geniessen kann und wo man sich total zuhause und angekommen fühlt. Auch ich habe die Liebe erst mit 43 gefunden. Vorher sind meine langen Beziehungen immer geprägt von sehr viel Zurückstecken, fehlendem Verständnis und zu wenig Nähe. Mit dem richtigen Partner ist das Aufwachen jeden Morgen das Schönste und das Größte, was du erleben kannst. Andi, ich liebe dich, dein Kathi. Danke viel, viel mal, Kathi. Hope und Faith in Humanity restored und Andi, du hast den Jackpot.

0: So, die beiden Herzensbrecher, Tayo Cruz und Ludacris. 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
0: So, ich habe einmal pro Hitzewelle folgendes Problem, das wir jetzt gerade zusammen lösen. Ja, nicht vergessen, heute deine Eiswürfelpackung oder wie immer die Schablone da oder die Form da heisst, zu füllen, damit du morgen oder heute Abend schon Eiswürfel hast. Du wirst sie brauchen. 31 Grad geht es auf heute am heutigen Tag, 34 Grad morgen, 37 Grad am Donnerstag, 34 Grad am Freitag und dann nochmal 31 am Samstag. Aktuell der erste Regen angesagt. Frühestens am Sonntag. Es kann sich noch leicht nach vorne verschieben, aber wir hoffen es doch nicht, damit wir auch einen schönen 1. August haben. Aber jetzt füll die Eiswürfelform, du wirst sie wirklich brauchen. Weiter geht's mit der Bowser Magnetic.

0: Ah, bringt mir die Piano- und Saxophon-Solos zurück in Popmusik, so wie der Bowser, da jetzt gerade mit Magnetic Energy Zürich. Wunderschönen guten Morgen, wir haben Sommer, das heisst, wir gehen in Richtung Best-of, wenn es ums Thema Best-of-Hasi, Bärchen um Hasi, nein, wow, also komm jetzt, aufstehen, Janik, ganz langsam. Wir spielen Bärchen und Hasi üblicherweise, aber in der Sommerpause, da spielen wir Best-of-Folgen. So, jetzt stimmt's. Und weil wir das ganze Archiv zur Verfügung haben, gehen wir natürlich schön Folgen raussuchen, wo es ein bisschen abkühlt. Jetzt haben wir es so heiß die ganze Woche. Darum nehmen wir ein Bärli, das sich im Höhe oder in der Höhe kennengelernt hat, in den Bergen oben. Michel und Thomas, bitteschön.
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2: Hoch oben in den Bergen haben sie sich kennengelernt, im wunderschönen, in meinem Lieblingsskigebiet in Arosa. Michel und der Tobias, hoi zusammen.
3: Hoi zusammen.
4: Hoi zusammen.
2: Also in der Saison habt ihr euch kennengelernt, oder? In welcher Beiz haben ihr gearbeitet?
4: Also ich habe in der Dschuggenhütte gearbeitet.
2: Ah, oh, schön. Und du, Tobias?
5: Ich bin als Skilehrer am Arbeiten.
0: Als Skilehrer? Eben doch der Chichi von Arosa. Ich habe noch gesagt im Vorgespräch, das ist sicher der Chichi von Arosa.
2: Als Skilehrer. Hey Michel, wenn ich dich gerade am Apparat habe, also letztes Mal, als ich in der Dschuggenhütte war, hat es ihm einfach Brotwürst für 18 Stutz gegeben. Was ist da der Grund dafür? 18 Steinfall?
4: Hey, ich weiss nicht. Die müssen es von irgendwelchen reichen Leuten haben. Oder eben auch nicht reichen.
2: Okay, ja, vielleicht, wenn du heute abräumst, machen es den Preise ein bisschen günstiger. Wer weiss.
4: Vielleicht.
2: Also gut. Hey, dann starten wir gerade in die Runde. Tobias, dich schalten wir noch schnell auf die andere Leitung und wir spielen zuerst mit der Michelle. Bis nachher.
5: Tipptopp.
2: Also Michelle, dass wir nicht nur über die Schucke heute geschnödet haben, wir natürlich auch noch die positiven Sachen hervorheben, nämlich die grosse Après-Ski Kuhbar. Wenn du dort bist, was bestellst du?
4: Zuerst Bier und dann kommst du vielleicht Fröschli und das alles
2: andere. Okay. Wir fangen aber an mit dem Bier.
4: Fröschli. Genau.
2: Also gut, haben wir aufgeschrieben.
0: Zweite Frage. Wenn du jetzt einen Freipass hättest für irgendeinen Skifahrer, den wir kennen von der Schweiz, wer wäre das?
2: Darfst du auch dir die Güsch sagen, wenn du
0: willst? Ja, bist bis weit zurück. Das kann auch der Bernhard Russi sein, je nachdem, was deine Vorliebe ist.
4: Schwierig. Nein, wie heisst er?
2: Beschreib mal, wie sieht er aus?
4: Er hat eine blonde, kurze Haare, er kann auch gut trinken.
2: Meinst du den Marco oder Matt?
4: Ja.
2: Ja, der Odi. Genau.
4: Niemand vergisst
2: seinen Namen. Also gut, und dann kommen wir gerade zu der letzten Frage. Bleiben natürlich gerade im schönen Arosa Skigebiet. Euer Sexleben, wie würdest du es beschreiben? Blaue, rote oder schwarze Pisten?
4: Ich glaube blaue.
2: Ah, wirklich? Wieso blau?
4: Hey, ich weiss nicht. Also, wir haben eigentlich noch gerne die einfachen Sachen. Also.
2: So ein bisschen Vanillasex.
4: Nicht so kompliziert, einfach und effektiv.
2: Ah, okay.
0: Wie die blaue Piste. Effektiv haben wir aber gehört. Effektiv. Ja. Tipptopp.
2: Ich hoffe, der Tobias sieht das auch so. Sonst wird es schnell unangenehm. Tobias, du gehörst uns wieder.
5: Ja, ich gehöre euch.
2: Tobias, wir sind nicht in der Dschuggenhütte, sondern in der hübschen Bar. Nebendran in der Kuhbar. Was bestellt Michelle als erstes?
5: Okay, nebendran würde ich sagen, grosses Bier.
2: Richtig, erster Punkt.
0: Gut, dann haben wir ihr einen Freipass gegeben für einen Skifahrer nach Wahl, der für die Schweiz fährt. Wen hat sie gewählt?
5: Also so einen Profi-Skifahrer?
0: Ja.
5: Dann würde ich sagen, der Odermatt.
2: Jawohl! Richtig! Und jetzt hoffen wir, dass die letzte Frage auch noch richtig beantwortet ist, weil sonst habt ihr nicht nur verloren, sondern wird es wahrscheinlich unangenehm für euch zuhause. Wie beschreibt Michelle euer Sexleben? Blaue, rote oder schwarze Piste?
5: Eine rote.
2: Nein!
0: Ja, leider nein.
2: Ein bisschen minder noch, leider nur blau.
0: Aber effektiv, ich will es nochmal betont haben, sie hat auch effektiv gesagt, du machst deinen Job schon gut, keine Angst.
2: Okay. Also in dem Fall, das heisst, Janik und ich bekommen nächstes Mal sicher einen Gratis-Brotwurst in der Dschuggenhütte und ihr spielt einfach wieder mit, ist gut.
4: Hey, das ist gut, das danke
2: euch. Danke euch vielmals fürs Mitspielen.
0: Okay. Tschüss.
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So, nach 4,5 Minuten bis zum Punkt und wir bringen den Puls noch mal ein bisschen auf, dass du auch definitiv im Tag ankommst. Heisst, bitteschön, wenn du im Auto sitzt, feilst du runter, Boxen auf den Dach und klack, klack, Fastboy mit Born Again.

0: Jetzt bist wach, born again, Clock Clock, Fastboy, Energy Zürich, wunderschönen guten Morgen dir. Nochmal fühlen. Schön bist wach.
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0: Energy Zürich, 28. Juli, hoi.
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0: Für dich vom Franzi Schweizer.
6: Nach dem Anschlag beim Christopher Street Day in Berlin macht man sich auch in der Schweiz Gedanken zu dem Sicherheitskonzept. Vor allem im Hinblick auf die Street Parade in Zürich, die am Samstag ihre Woche stattfindet. Die Lage werde laufend neu beurteilt, sagt die Kommunikationsleiterin von Stapo Zürich gegenüber dem SRF. Der Vorfall in Berlin habe auch einen Einfluss auf das diesjährige Sicherheitskonzept. Das oberste Ziel sei, die grösstmögliche Sicherheit gewährleisten. Ab heute wird wieder richtig geschwitzt. Eine neue Hitzewelle rollt über die Schweiz. Wer jetzt eine hurtige Klimaanlage kaufen will, wird enttäuscht. Die sind in der Schweiz und weiten Teilen Europas nämlich quasi ausverkauft. Neue Lieferungen kommen erst wieder im Herbst, wie der Blick berichtet. Die wenigen Einzelstücke, die nachgeliefert werden, sind innerhalb kürzester Zeit wieder weg, heisst es von Digitec Galaxus. Wegen der hohen Nachfrage dieses Jahr sind auch die Preise für Klimageräte durch die Dille geschossen. Der Langenscheid Verlag hat bekannt gegeben, welche 10 Wörter das Jahr ins Rennen für den Titel Jugendwort des Jahres gehen. Einer der bekanntesten Anwärter ist auch der Begriff 6-7, der seinen Ursprung in der TikTok-Bubble in den USA hat. Auch Chance auf einen Titel hat sogar einen ganzen Satz, nämlich
7: «Du bist gut genug»,
6: wo aus dem viralen Song vom Produzenten-Duo Kitschkrieg kommt. Abgestimmt werden kann bis zum 20. August.
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0: Spannend, wie lange das geht, bis 6-7 das Jugendwort vom Jahr wird. Also Jugendwort, Jugendzahl wäre es ja dann. Letzten Oktober habe ich das mal ausprobiert vor einem Haufen Jugendlichen und die haben schon gefunden, es sei alt. Naja, ich bin auch nicht lange entscheidend. Anyway, so, also komm jetzt. Wir machen da ein bisschen Wetter. Es ist 31 Grad am heutigen Tag. Es ist nicht zu unterschätzen, wie warm das wird die Woche. 31 Grad heute, 34 Grad morgen, 37 Grad am Donnerstag. Dort also die Höchsttemperatur von dieser Woche. Dann geht es nochmal ab auf etwa 34 Grad und 31 Grad dann am Samstag, 1. August. Entsprechend die ganze Woche bitte auf Hitze einstellen. Nicht nur Wärme, sondern wirklich Hitze. Und ich kann es wirklich bestätigen, auch mit Sonnencreme wirst du braun entsprechend immer fleissig einstreichen.
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0: Ja, und wo wir normalerweise so 6-7 Meldungen haben, haben wir aktuell nur 3. Einmal statt auswärts A3 Zürich Richtung Chur zwischen der Reichenburg und der Raststätte Glarnerland Süd. Dort ist der Verkehr überlastet, weil die Fahrstreifen auf ein Fahrstreifen verengt worden sind. Dann haben wir den Westring in Zürich, also rund um Zürich logischerweise, Urdorf Nord bis zum Limmatalen Kreuz auf der Gubristunnel zu. Dort der Mittelstreifen. und dann nach. Das ist jetzt gerade verschwunden. Perfekt, das heisst dort eine freie Fahrt auf dem Westring. Aber wenn du von Richtung Westen kommst und doch noch von der Westumfahrung, dann hast du immer noch zwischen dem Limmataler Kreuz und dem Gubristunnel Stau. Aber es ist der kürzest mögliche Stau vor dem Gubristunnel. Den nehmen wir schon so in Kauf.
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0: Wunderschönen guten Morgen. Ja, der Bingo ist auch mit am Start. Schön, bist du mit dabei heute am 28. Juli. Ich hoffe, du bist gut in den Tag gekommen. Wenn nicht, dann gibt es noch ganz einen Haufen Musik diese Stunde. Als nächstes haben wir Jennifer Lopez in petto, aber auch für Tänzerinnen und Tänzer ist etwas dabei. Sarah Larsson mit Lush Life. Dann als übernächstes, komm gut in den Tag. Und...

20. Juli und jetzt hole ich etwas nach, was ich seit Anfang Jahr machen möchte. Und zwar habe ich einen Tag, bevor ich bei Energy Zürich angefangen habe, zu arbeiten, den sogenannten School Dance Award im Aargau moderiert. Und dort haben die Schülerinnen und Schüler teilgenommen, die natürlich am besten tanzen als Gruppe. Und immer dazwischen hat man können zu Freestyle-Liedern, die mir jeweils ausgesucht hat, einfach alle in der Gruppe tanzen. Riesengaudi, Six Seven und so weiter, du kannst dir vorstellen. Und dann haben die so Freude gehabt und in dieser Euphorie kommt ein Mädchen auf mich zugestürmt und sagt, sie, immer komisch, wenn man mir sie sagt, anyway, sagt sie, haben sie Lush Life? Und ich so im Kopf so, was zum Teufel ist Lush Life? Und dann habe ich nochmal gefragt, ja, Lush Life, das Lied von der Sarah Larson. Und ich so, hätte ich wahrscheinlich müssen mitbringen, ich kann es leider nicht. Dann habe ich das kleine Mädchen müssen enttäuschen. Dann habe ich gesagt, nächstes Mal. Und seither höre ganz viele von diesen Kids regelmässig Energy Zürich. Liebe Grüße an der Stelle, falls du gerade zuhörst, Jungs, Mädchen. Und heute kann ich es anders machen. Heute könntest du theoretisch fragen, sie, haben sie ein Lush Life? Und ich sage dir ganz, ganz ehrlich, ich habe ein Lush Life. Weil da kommt Sarah Larson mit Lush Life.

0: bisschen Dopamin für deine Blutbahn. Wenn du es selber noch nicht herstellst, empfehle ich dir dazu eine Purple Disco Machine. Juli, Energy Zürich.
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0: Ja, wir sind auch da beim Best-of und es geht darum, Sachen aus der Hand zu geben. Es ist noch erstaunlich, was man alles so kann aus der Hand geben. Man kann zum Beispiel an der WM ein Spiel aus der Hand geben, das tut immer noch weh. Man kann zum Beispiel das Ruder aus der Hand geben. Man kann das Heft in die Hand nehmen und dann wieder aus der Hand geben. Oder man kann das Zepter in der Hand haben und einfach nicht loslassen. Also die Macht ergreifen und die Macht dann auch behalten.
3: Hast du am Zepter in der Hand?
5: Nein, habe ich nicht. Ich kenne es nicht. Ich habe es noch nie gesehen.
3: Und wieso nicht?
5: Ich weiß auch nicht. Sie sind einfach nicht da, dann da, wenn ich da bin.
3: Also wer?
5: Die Leute, die anscheinend ein Zepter in der Hand haben.
3: Wo denkst du, wo sind denn die Leute, die amigs ein Zepter in der Hand haben?
5: Ja, nicht da in der Nähe.
3: Also wo findet man die?
5: Im Königshaus oder so. Ja, dort haben die Leute ein Zepter.
3: Was sagst du denn zu den Leuten, jetzt nebst den königlichen Familien, die trotzdem ein Zepter in der Hand haben?
5: Ja, sehr auffällig und ein bisschen over the top vielleicht. Also ich stelle mir einen Stab in der Hand vor, aber ja.
3: Wie würdest du denn das kombinieren, ein Zepter in der Hand haben?
5: Ich würde mit dem Zepter und der Krone in der Stadt rumlaufen.
3: Hast du amigs auch ein Zepter in der Hand?
6: Nein, eigentlich fast nie.
3: Wieso nicht?
6: Ich habe die Heikes Zepter.
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0: Shaggy mit It Wasn't Me. Schon noch spannend, da betrügt man jemanden und die einzige Ausrede, die man hat, ist, ich bin's nicht gewesen. Ja.
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0: So, ein kleiner Reminder, dass du einmal ins dritte Studioalbum hineinhören von Olivia Rodrigo. You seem pretty sad for a girl so in love. Draussen seit dem 12. Juni, eine Auskopplung davon kommt jetzt, da kommt Drop Dead.

0: Jason Derulo in My Head, Energy Zürich. Wunderschönen guten Morgen. Wir kommen zum Liederrad. Aber bitte gut aufpassen und selber anmelden auf energyzürich.ch respektive energy.ch so rum, weil ich an den Ruf zu streng sein bei dem Lied.
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0: Biljana ist mir zugeschaltet. Dobardan, Biljana.
2: Hallo, Janik.
0: Stabilo.
2: Nistanibilo.
0: Ah, ich weiss nicht, wie es weitergeht. Schön, bist du mit dabei. Woher läutest du an?
2: Aus Rapperswil.
0: Aus Rapperswil, am schönen Zürichsee. Wunderbar. Und wie steht es um deine Musikkenntnis?
2: Ja, es kommt ein bisschen auf den Zeitraum drauf an, würde ich sagen.
0: Mhm. Was wäre dein Lieblingszeitraum, wenn du könntest wählen?
2: Ich würde sagen, so vielleicht 2014 bis 2024.
0: Hey, ist im Fall knapp möglich. Ist knapp möglich. Aber muss dich vorwarnen, ich bin mega streng bei dem Lied. Es hat schon jemand den Titel herausgefunden und es hat schon jemand einen herausgefunden, der auf dem Track drauf ist. Ich brauche aber noch den Hauptinterpret und das Hauptlied. Also, ich lade dich jetzt mal los und dann bin ich gespannt, ob du es weißt. Achtung.
2: Oh, das kenne ich. Aber könnte das von der Lady Gaga sein?
0: Nein, ich überlege gerade, welches Lied du denkst. Es ist nicht Lady Gaga.
2: Nein, das wäre das erste, was mir...
0: Schade. Okay, ja, dann sind es keine 200 Franken für dich. Es wären 250 für die nächste Person. Ich danke dir aber trotzdem fürs Mitspielen.
2: Danke dir und viel Glück der nächsten Person.
0: Danke für mal schon stellvertretend. Jetzt habe ich noch etwas gelernt. Es heisst nicht Vidimose, wenn man sich wieder hört, sondern es heisst Tschuyemose.
2: Genau,
0: Tschuyemose. Also, Biljana. Gell? Bis zum nächsten Mal.
2: Danke.
0: Mach's gut. Janik. Ciao, ciao.
2: Ciao.
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So, und jetzt wecken wir nochmal alle, die spät in den Tag startet. Im Büro läuft die Radio erfahrungsgemäss immer zu leislig. Vielleicht der Chef mal schnell fragen oder Kopfhörer rein. Da kommt Imani, Don't Be

0: Michael Patrick Kelly, The One Energy Zürich. Wunderschönen guten Morgen am 28. Juli.
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0: Heute für dich von Franzi Schweizer.
2: Schon wieder hat Schweizer Militär Lebensmittel im Ausland bestellt. Auch wenn man auf der Website beim Arma Swiss ausdrücklich schreibt, dass man regionale und saisonale Produkte berücksichtigen. Statt heimischer Küche gibt es jetzt für über 18 Millionen Franken süße und salzige Feldgerichte aus Estland. Aus 7 Bewerbern sei das die beste Offerte gewesen, heisst es gegenüber dem Blick. Brisant, die estländische Armee selber hat das Essen vom Produzent Komivabrik wegen schlechter Qualität aus dem Sortiment genommen. Der Langenscheid Verlag hat bekannt gegeben, welche 10 Wörter dieses Jahr ins Rennen für den Titel Jugendwort des Jahres gehen. Einer der bekanntesten Anwärter ist auch der Begriff 6-7, der seinen Ursprung in der TikTok-Bubble in den USA hat. Auch Chance auf den Titel hat sogar einen ganzen Satz, nämlich
3: «Du bist gut genug»,
2: wo aus dem viralen Song vom Produzenten-Duo Kitschkrieg kommt. Abgestimmt werden kann bis zum 20. August. Das beliebte fernöstliche Ferienziel Thailand will mit einer neuen Tourismuskampagne die hitzeplagten Europäerinnen und Europäer anlocken. Die Regenzeit, die jetzt gerade angefangen hat, gilt inzwischen als Nebensaison. Genau die soll jetzt aber Touristen aus Europa anziehen. Eine Fachexpertin von der Universität Bangkok warnt gegenüber dem SRF aber vor dieser Strategie. Auch in Regenzeit klettert das Thermometer in Thailand meistens auf über 30 Grad. Abkühlung gibt es nur in klimatisierten Innenräumen.
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0: So, bin ich schnell schauen, wie es um die Abstimmung steht um das Jugendwort des Jahres. Mindestens 67 Leute sehe ich da, haben schon für 6-7 abgestimmt. Wunderbar. Gut, dann kommen wir zu Zahlen, die fast so gross sind, nämlich zu den Temperaturen diese Woche. 31 Grad am Dienstag, also heute, 34 Grad morgen und Achtung, 37 Grad am Donnerstag, 34 Grad am Freitag und dann nach dieser Hitzewelle mit ein bisschen mehr Wolken, 31 Grad am Samstag, 1. August.
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0: Aktuell kein wirklicher Stau, aber eine Stelle, wo du aufpassen musst, wenn du von Zürich auswärts oder von Zürich rausfährst in Richtung Chur, dann zwischen der Reichenburg und der Raststätte Glanerland Süd, dort ist die Fahrbahn auf ein Fahrstreifen verengt. Aller Rest ist frei.
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0: Wunderschönen guten Morgen. Ich hoffe, du bist gut in den Tag gestartet. Wir haben es jetzt doch schon 10 Uhr gehabt und ich bin in den letzten Vorbereitungen für die Hitzewelle. Ich habe mir da alles Mögliche zugetan. Eiswürfer und sogar einen Pinguin. Ja, Pinguin. Willst du schnell etwas sagen? Warte, ich lade dich da schnell her. Ja, sag. Kannst du sagen? Ja, jetzt. Ja. Also, wir müssen uns noch ein bisschen kennenlernen. Ich kann es leider noch nicht übersetzen, aber auf jeden Fall wünsche ich dir sicher einen wunderschönen guten Tag.

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1: Ja, ganz richtig. Du hörst Energy Zürich. Und bevor wir zum nächsten Song kommen, muss ich dich auf einen Künstler aufmerksam machen, der leider schon verstorben ist oder aber wo aufgrund von dem folgenden Lied, das jetzt kommt, eine sehr, sehr steile Karriere hat dürfen herlegen. Entdeckt wurde ist er in einem YouTube-Video, völlig unförmiges Video, Hochformat auf Querformat ausgestrahlt, 22 Millionen Views fürs Cover von Diamonds, vom Willy Spence. Willy mit IE am Schluss und Spence wie der Charakter auf King of Queens. Willy Spence hat so tönt damals mit seiner Gesangsgruppe und er war einfach viel besser gewesen.

hörst schon raus, was das für eine Engelsstimme ist, die er in sich trägt oder trägt hat. Und dann ist es so weit gegangen, dass er auch eine Studioversion hat aufnehmen und die will ich dir nicht vorenthalten. Gang sie go googlen, gang sie go YouTuben. Sie tönt so und sie rührt mich tatsächlich jedes Mal zu Tränen.

unfassbar. Willy Spence, mein persönlicher Tipp. Aber jetzt hören wir das Original. Da kommt Rihanna mit Diamonds. 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

0: Katy Perry mit Firework. Und wenn wir schon bei Firework sind, aktuelle Prognose für den Samstag 31 Grad.
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0: Das ist die Dienstagvormittag, der 28. Juli. Mit Energy, willkommen.
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0: Aus dem Nachrichtenstudio Franzi Schweizer.
2: Schon wieder hat Schweizer Militär Lebensmittel im Ausland bestellt. Auch wenn man auf der Website beim Arma Suisse ausdrücklich schreibt, dass man regionale und saisonale Produkte berücksichtigen. Statt heimischer Küche gibt es jetzt für über 18 Millionen Franken süße und salzige Feldgerichte aus Estland. Aus 7 Bewerbern sei das die beste Offerte gewesen, heisst gegenüber dem Blick. Brisant, die estländische Armee selber hat das Essen vom Produzent Komiva wegen schlechter Qualität aus dem Sortiment genommen. In grossen Teilen der Schweiz gilt wegen der Trockenheit ein absolutes Feuerverbot. An das halten sich aber nicht alle, wie der Blick berichtet. Die Kantonspolizei St. Gallen hat in diesen 10 Tagen, wo das Verbot gilt, schon 40 Verstöße festgestellt. Immer wieder haben Leute den Holzkohlegrill oder die Feuerschale gebraucht oder sogar draussen in der Natur ein Feuer gemacht. Aber auch die Stadtpolizei Winterthur hat am Wochenende gerade mehrmals ausrücken. Das beliebte fernöstliche Ferienziel Thailand will mit einer neuen Tourismuskampagne die hitzeplagten Europäerinnen und Europäer anlocken. Die Regenzeit, die jetzt gerade angefangen hat, gilt sonst als Nebensaison. Genau die soll jetzt aber Touristen aus Europa anziehen. Eine Fachexpertin von der Universität Bangkok warnt gegenüber dem SRF aber vor dieser Strategie. Auch in Regenzeit klettert das Thermometer in Thailand meistens auf über 30 Grad. Abkühlung gibt es nur in klimatisierten Innenräumen.
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0: Wir haben jetzt schon um die 23 Grad, die wir messen. Und das kurz nach der 11. Heute am Dienstag den ganzen Tag durch. Viel Sonnenstrahlen, ein paar harmlose Quellwölkchen über den Bergen. Und hochsommerlich heiß wird es mit einer schwachen Brise. 29 bis 32 Grad. Morgen am Mittwoch ist es meistens sonnig und so richtig heiß. Die Hitzewelle erreicht uns wieder. 32 bis 36 Grad.
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0: Wir haben 2 Minuten nach der 11. Schaut miteinander auf die Strasse, was hier los ist. Ist noch am Aktualisieren, das sage ich dir jeden Moment. Sehr gut, also wir starten mit der A2 Basel Richtung Luzern. Ab der Verzweigung Wiese bis Basel-Wettstein musst du anstehen. Dann auf der A3 Richtung Chur ab Reichenburg bis zu der Anstedt Glanerland. Stehst du im Stau wegen Bauarbeiten, der Fahrstreifen dort gesperrt. Dann musst du anstehen in der Region Zentralschweiz auf der A2, also Richtung Gotthard, ab dem Piumonia-Tunnel bis Gasletto-Tunnel wegen Verkehrsbehinderungen, genauer gesagt wegen einem Pannenfahrzeug. Der rechte Fahrstreifen ist gesperrt. Auch noch auf der Strecke ab Quinto bis auf Airolo 1 Kilometer Stau. In der Gegenrichtung aber auch 1 Kilometer, wo du an beiden Orten um die 10 Minuten länger brauchst. Dann haben wir noch A2 Richtung Gotthard ab der Verzweigung Rotsee bis Luzern-Kriens, wo du musst anstehen. Und auch noch die A3 Richtung Zürich ab Basel-Klibeck bis zu der Verzweigung Wiese. Schickt dir liebe Grüße ins Auto, wünscht dir eine gute und sichere Fahrt.
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0: Herzlich willkommen hier in der Show, in der Sendung von dem Dienstag, 28. Juli. Ich habe Freude, dass es schön Wetter ist und wenn es schon so sommerlich ist, brauchen wir auch Sommersound. Und wie könnt ihr die 11 Stunden besser starten als mit dem Song da Perle? Save My Love, Kygo Khaled und Griffin für dich. Ich bin Laura Kürbis. Schön bist du hier auf Energy. Grüezi.

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0: gelaufen. Deine Start in die Mittagspause von dem Dienstag, 28. Juli.
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0: Ein Update gibt es von der Frenzi Schweizer.
2: Die Hitze in der Schweiz könnte sich auf die Preise beim Gemüse und Früchten auswirken. Nicht nur der Eisbergsalat verrotti aktuell auf den Feldern, auch die Menge an Schädlingen nehme ich zu, sagt der Thomas Wiesa von der Gemüseproduzentenvereinigung Bern-Freiburg gegenüber 20 Minuten. Vor allem bei Ernte im Herbst dürfte es eng werden. Betroffen ist nämlich nicht nur der Salat, sondern auch Mais, Herdöpfe und Zwiebeln. Oder Aufwand zum Bewässern sei riesig. Viele Produzenten müssen auch mit in der Nacht gießen. In grossen Teilen der Schweiz gilt wegen der Trockenheit ein absolutes Feuerverbot. An das halten sich aber nicht alle, wie der Blick berichtet. Die Kantonspolizei St. Gallen hat in diesen 10 Tagen, wo das Verbot gilt, schon 40 Verstöße festgestellt. Immer wieder haben Leute den Holzkohlegrill oder die Feuerschale gebraucht oder sogar draussen in der Natur ein Feuer gemacht. Aber auch die Stadtpolizei Winterthur hat am Wochenende gerade mehrmals ausrücken. Schweizer Männer legen auch bei dieser Hitze meistens noch lange Hosen an. Das ist zum Beispiel bei unseren Nachbarn in Deutschland anders, wie eine umfassende Auswertung von Galaxus zeigt. Rund die Hälfte von allen Befragten aus der Schweiz, Deutschland, Österreich, Italien und Frankreich haben gar keine Kleidervorschriften am Arbeitsplatz. In Frankreich zeigt man weniger Bein, dafür mehr Fuß. Konservativ sind die Schweizer auch in Sachen Bauch frei. Knapp 2/3 finden, man sollte den Bauchnabel der Arbeitsgespendli nicht sehen.
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0: Kurze Hose, bauchfrei, Bikini, was auch immer du möchtest, ist erlaubt, zumindest temperaturtechnisch. 29 bis 32 Grad hochsommerlich heiß wird es heute am Dienstag schon. Den ganzen Tag viel Sonne, nur ein paar Quellwolken über den Bergen. Und morgen am Mittwoch erreicht uns definitiv die Hitzewelle. Es ist meistens sonnig und sehr heiß mit 32 bis 36 Grad.
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0: 2:40 haben wir es. Schicken liebe Grüße zu dir ins Auto, wo du aufpassen musst in der Region Zürich-Aargau auf der A1 Richtung St. Gallen. Ab Dietikon bis Zürich-Affoltern, Stau im Tunnel wegen einem Pannenfahrzeug. Der rechte Fahrstreifen ist blockiert. Denke dort bitte dran, die Gasse für die Rettungsfahrzeuge zu bilden. Dann hast du Stau auf der A3 Richtung Chur, ab Reichenburg bis zu der Raststätte Glarnerland. Der Fahrstreifen gesperrt, brauchst du etwa eine Viertelstunde sicher länger. In der Region Basel haben wir Stau auf der A2 Richtung Luzern, ab der Verzweigung Wiese bis Basel-Wettstein und auch noch auf der A3 Richtung Zürich, ab Basel-Klibeck bis zu der Verzweigung Wiese. In der Region Zentralschweiz haben wir 3 Kilometer Stau auf der A2 Richtung Gotthard, ab Quinto bis Airolo, brauchst du etwa eine halbe Stunde sicher länger und dann auch noch in der Gegenrichtung 2 Kilometer Richtung Gotthard ab Wasser bis Göschene, also bevor du in Süden runter kannst, 20 Minuten, wo du musst anstehen. Auch noch anstehen auf der A2 Richtung Gotthard, ab Buchs bis an Seelisberg-Tunnel und auf der A2 auch Richtung Gotthard von Basel her, ab der Verzweigung Rotsee bis auf Luzern-Kriens, sowie auch beim Sonnenberg-Tunnel bis auf Luzern-Kriens ein Pannenfahrzeug, darum der rechte Fahrstreifen gesperrt. Viel Geduld dir und ein gutes Ankommen an deinem Ziel.
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0: Willkommen bei uns in deiner Mittagspause. Hoffe, gönnst du dir irgendetwas Gutes, Feines, Erfrischendes und kannst es ein bisschen geniessen noch an der Sonne. Heute geht es ja noch. Momentan mit um die 24 Grad, wo wir messen. Noch angenehm, würde ich sagen. Hey, Jugendwort 2026 wird gesucht und ich habe einen kompletten Crash-Out. Ich rede jetzt ein bisschen so in diesen Jugendwörtern. 67. Wenn ich das höre.
4: Hab es gut genommen.
0: Hast du sicher auch schon gehört, oder? So einen nervigen Ohrenwurm, er geht einfach nicht mehr weg. Aber auch dem, unter anderem heisse Anwärter. Mehr dazu in den nächsten 20 Minuten im Energy Good News Talk. Ich bin Laura Kürbisch. Mach ein bisschen Party mit dir hier auf Energy. Ciao.
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0: Das ist mein Song von Hawaii 2019. Bin ich ganz allein mit dem Backpack gereist und das ist so der Song, der dort rausgekommen ist und begleitet Memories, Erinnerungen von Maroon 5.
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0: Willkommen auf Energy in deiner Mittagspause. Es ist 20 ab 12.
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0: Also ich habe den Überblick längstens nicht mehr. Und ich tue einfach immer so bei den Jungen, dass ich verstehe, von was sie reden. Aber eigentlich habe ich gar keinen Plan. 6-7. Ich weiss bis heute nicht, was es heisst. Franzi Schweizer aus der Energy News Redaktion. Du kannst sicher aufklären, oder?
4: Schau, das Traurige daran ist, wir sind eigentlich beide nicht mehr jung, Laura. Wir sind ja beim gleichen Alter.
0: Scheibe.
4: Aber zum Glück machen das andere Leute für uns. Nämlich der Langenscheid Verlag. Der tut ja jedes Jahr 10 Favoriten küren oder vorauswählen, die das Jugendwort vom Jahr könnten werden. Mhm. Und die sind jetzt auch wieder publiziert worden. Ich würde die gerne vorstellen, aber die 3 coolsten bis zum Schluss sparen. Ist gut.
0: ist gut. Also stell mal vor, komm.
4: Gut. Also wir haben den Crashout, was so viel heisst wie die Fassung verlieren oder ausrasten.
0: Also das heisst, ich kann sagen, ich habe jetzt einen kompletten Crashout.
4: Genau. Richtig. Super. Wir haben altbekannte wie Digga oder Macker. Das kennen wir schon. Das hat so ein bisschen Revival im Moment. Wir haben guten Käse, habe ich nicht gekannt bis jetzt.
0: Also wenn etwas einfach gut ist.
4: Ja, wenn es so stabil ist oder auf vier ist etwas, dann kannst du sagen, so, hey, der Film war jetzt guter Käse.
0: Wow, okay.
4: Genau. My Peak, das ist so das 10 von 10. Ragebite ist wie Clickbaiting, aber mit schlechtem oder gefährlichem Inhalt im Internet. Und Super ist türkisch. Also heisst auf Türkisch super, ist bekannt worden durch so einen Ultramarathonläufer, der das bei seinem Zieleinlauf gesagt hat.
0: Super. Genau.
4: Super.
0: Also wir sagen nicht mehr super, wir sagen jetzt einfach, es ist super.
4: Super.
0: Okay, du hast gesagt, die besten 3 oder die lustigsten 3 sparst du auf. Eben, du hast mir immer noch nicht beantworten können, was heisst 6-7? Ist der einer von diesen 3?
4: Das ist natürlich einer von diesen 3, 6-7. Es heisst tatsächlich einfach nichts. Das hat keine Bedeutung, der Ausdruck. Kommt ursprünglich aus den USA, ist jetzt so in der TikTok-Bubble gross geworden. Und du hast so die typische Handbewegung dazu, wo so wie, wenn du so 2 Bälle jonglieren würdest, machst du so 6-7. So.
0: Okay, genau. Und es hat gar keine Bedeutung.
4: Keine.
0: Wo ist der Sinn dahinter?
4: Ja, das wissen wir nicht, das Internet wird.
0: Okay, noch?
4: Du hast Schere, das ist mein zweitliebster Favorit. Das heisst so viel wie mein Fehler. Also wenn du zum Beispiel wenn du Französisch machst nach dem Ausgang und jemand sagt am nächsten Tag, hey, wo bist du her? Dann sagst du, Schere, ich bin einfach gegangen, ohne etwas zu sagen.
0: Okay.
4: Und mein Liebling, mein Favorit. Du hast sicher das Lied hier schon mal gehört. Also wer nicht?
5: 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Du bist gut genug.
4: Es ist, es ist nicht nur ein Ohrwurm, es ist auch ein ganzer Satz, der als Jugendwort vom Jahr 2026 nominiert ist. Also meine Stimme bekommt definitiv «Du bist gut genug».
0: Ja. Meine auch, definitiv. Und man kann jetzt noch bis zum 20. August abstimmen. Von diesen 10 wird dann eins von denen das Jugendwort vom Jahr.
4: Genau.
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0: Tag mit Sabrina Carpenter, Man Child. Energy grüßt dich an am Dienstag, 28. Juli. Es ist 12:30.
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0: Ja, viele freut es, viele eben doch halt auch nicht, dass die Hitzewelle Nummer 4 uns erreicht in den nächsten Tagen. Heute am Dienstag den ganzen Tag durch viel Sonne, ein paar Quellwolken über den Bergen und hochsommerlich heiß bei 29 bis 32 Grad. Dazu geht heute noch eine leichte Bise, das müssen wir noch geniessen, weil morgen am Mittwoch wird es meistens sonnig und sehr heiß bei 32 bis 36 Grad.
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0: Es ist eine Minute über der halbe Eins. Schicke liebe Grüße zu dir ins Auto, wo du im Stau stehst, in der Region Zürich-Aargau, auf der A1 Richtung St. Gallen, ab Spreitenbach bis Zürich-Affoltern wegen einem Unfall, ist dort der rechte Fahrstreifen gesperrt. Dort bitte daran denken, die Gas für die Rettungsfahrzeuge zu machen. Dann haben wir drauf die A3 Richtung Chur, ab Reichenburg bis zu der Raststätte Glarnerland. Auch hier hast du Stau wegen Bauarbeiten. Der Fahrstreifen ist gesperrt, brauchst etwa 10 Minuten länger. In der Region Basel haben wir Stau auf der A2 Richtung Luzern ab der Verzweigung Wiese bis Basel-Wettstein und auf der A3 Richtung Zürich ab Basel-Klibeck bis zu der Verzweigung Wiese. Dann hast du auch in der Region Zentralschweiz auf der A2 Richtung Gotthard ab Quinto bis Airolo brauchst du etwa 40 Minuten länger. In der Gegenrichtung sind es 3 Kilometer, heisst für dich etwa eine halbe Stunde, wo du mehr musst rechnen. Dann auf der A2 Richtung Gotthard ab Buchs bis Asylisberg-Tunnel. Auch da musst du anstehen. Wünsch dir eine gute Fahrt.
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0: 2 Minuten über die halbe Eins haben wir es. Ich wünsche dir weiterhin eine wunderbare, entspannte und feine Mittagspause. Ich hoffe, du hast etwas Gutes zum Essen. Den Magen kurz füllen, bevor es weitergeht mit der zweiten Tageshälfte. Hier auf Energy. Schön, bist du mit dabei. Ich bin Laura Kürbi.

Selena Gomez, Single Soon. Deine Mittagspause mit Energy, 18 Minuten noch, dann haben wir es eins. Und du kennst das sicher noch, oder? Aus deiner Kindheit irgendwie Superhelden. Das sind so die mit den übernatürlichen Kräften, oder? Die schnell sind, vielleicht fliegen können oder sonst irgendwelche speziellen Gadgets oder eine Hightech-Ausrüstung haben. Meistens mit einem speziellen Umhang oder einem roten Umhang. Ja, ein edler Charakter, der selbstlos handelt, der mutig ist und alles traut und so. Und so einen kennst du doch sicher auch bei dir im Umfeld, oder? So ein Superheld. Muss nicht immer nur fiktiv sein, kann ja vielleicht auch jemand nöch sein. Also bei mir ist das ganz klar als Kind schon immer mein Papi gewesen. Oder? Der Papi hat irgendwie so einen, der ist so ein Superheld, ich weiss nicht. Der macht alles möglich für dich und ich kann zwar nicht fliegen, aber überleg dir doch mal, wer ist für dich dein Superhero? Das sind die Scripts.

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0: jetzt mit Ride It, deinen Start in Nachmittag mit Energy. 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
0: Aus dem Nachrichtenstudio Franzi Schweizer.
2: Schweizer Männer legen auch bei dieser Hitze meistens noch lange Hosen an. Das ist zum Beispiel bei unseren Nachbarn in Deutschland anders, wie eine umfassende Auswertung von Galaxus zeigt. Rund die Hälfte von allen Befragten aus der Schweiz, Deutschland, Österreich, Italien und Frankreich haben gar keine Kleidervorschriften am Arbeitsplatz. In Frankreich zeigt man weniger Bein, dafür mehr Fuß. Konservativ sind die Schweizer auch in Sachen Bauch frei. Knapp 2/3 finden, man sollte den Bauchnabel von der Arbeitsgespendli nicht sehen. Nach 6 Jahren muss das Berner Hofladen-Startup Rüdu seine Türen zutun. Wie das Unternehmen heute auf seiner Website bekannt gibt, ist es Konkurs gegangen. Damit tun die übrig gebliebenen 19 Standorte in der Region Bern per sofort zu. Ein Pilotprojekt bei Zürich ist noch in den Kinderschuhen gescheitert. Das heisst, dass auch Gutscheine nicht mehr eingelöst werden können und alle Angestellten ihren Job verlieren. Und auch die Lieferanten bleiben auf ihrer Ware hocken. Die holländische Zuggesellschaft Nederlandse Spoorwagen macht Schluss mit Passagieren, die ihr Gepäck auf dem Sitz deponieren. Künftig gehört das Gepäck entweder auf die Schoss, unter den Sitz oder ins Gepäckablage. Wer sich nicht daran hält, wird ermahnt. Bussen werden vorerst nicht eingeführt, heisst es von der Zuggesellschaft. Man will die neue Weisung nicht mit Strafen, sondern Sensibilisierungskampagnen umsetzen.
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0: Es wird richtig hochsommerlich heiß, schon heute mit 29 bis 32 Grad. Ganz viel Sonnenstrahlen und ein paar harmlose Quellwolken über den Bergen. Dazu können wir es noch geniessen heute mit einer schwachen Bise. Am Mittwoch ist es meistens sonnig und sehr heiß bei 32 bis 36 Grad.
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0: Wir haben 2 ab 1, schicken liebe Grüße zu dir ins Auto. Wo musst du anstehen? Wegen einem Unfall in der Region Zürich-Aargau auf der A1 Richtung St. Gallen, ab Spreitenbach bis Zürich-Affolter ist der rechte Fahrstreifen gesperrt. Dort bitte daran denken, Gas für die Rettungsfahrzeuge zu bilden. Dort sind mehrere Pannenfahrzeuge involviert. Dann haben wir auch noch schauen, wegen einem Unfall auf der A1L, sprich die Straße ist gesperrt. Milchbucktunnel bis Schöneichtunnel und Schwammendingen Einfahrt dort wegen dem Unfall alles zu. Dann haben wir Stau auf der A3 Richtung Chur, ab Reichenburg bis an Kerenzenberg-Tunnel. Der Fahrstreifen gesperrt, brauchst du etwa 10 Minuten länger. In der Region Basel hast du Stau auf der A2 Richtung Luzern, ab der Verzweigung Wiese bis Basel-Wettstein und auf der A3 Richtung Zürich, ab Basel-Klibeck bis zu der Verzweigung Wiese. In der Region Zentralschweiz musst du anstehen, auf der A2 Richtung Gotthard, ab Quinto bis Airolo. 4 Kilometer Stau heisst für dich ganze 40 Minuten, wo das länger geht. Und in der Gegenrichtung genau das Gleiche. 4 Kilometer ab Amsteg bis Göschen. Dann die A2 Richtung Gotthard ab Buchs bis an Seelisberg-Tunnel. Auch hier musst du ein bisschen mehr Zeit einberechnen, so wie in der Region Ostschweiz auf der A13. Chur Richtung Sargans ab Meienfeld bis auf Bad Ragaz hat es ein Pannenfahrzeug darum den linken Fahrstreifen gesperrt. Wünscht dir eine gute und sichere Fahrt.
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0: Gehen wir in Nachmittag hinein, zweite Tageshälfte von dem Dienstag, 28. Juli, nehmen wir miteinander in Angriff, du und ich. Ich führe dich durch den Nachmittag. Mein Name ist Laura Kürbisch. Schön, bist du auf Energy. Salut! 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
1: Zusammen genießen wir hier den Nachmittag auf Energy. 18 Minuten nach der Eis haben wir es und immer am Dienstag spielen wir das Checkout-Game. 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
1: Fabienne von Schöftle. Ich glaube, so sagt man es, oder Fabienne?
2: Von Schöftle, genau.
1: Fabienne von Schöftle und Jonas von Andelfingen, wenn sie versuchen heute. Hallo zusammen.
2: Hallo zusammen.
1: Hey, Dienstag, noch nicht ganz so heiß wie die nächsten Tage. Was machst du zur Abkühlung, Jonas?
3: Arbeiten. Ich war gerade 6 Tage in der Ferien, jetzt muss ich mal wieder etwas anderes machen.
1: Okay, du arbeitest im Büro, klimatisiert, oder wie?
3: Ja, mal so, jetzt gerade im Betrieb nehmen, so ein bisschen Fahrzeugentwicklung.
1: Okay, aber du bist nicht am Schweizer in dem Fall, wenn du am Arbeiten bist?
3: Nein, jetzt geht es noch, aber es wird dann schon noch warm.
1: Okay, Fabienne, was machst du für die Abkühlung, wenn es so heiß ist?
2: Ab und zu mal in die Bade.
1: Vor und nach dem Arbeiten. Einfach schnell ein Gump ins kalte Nass.
2: Nach dem.
1: Hey, jemand von euch hat die Chance, 50 Franken Gutschein zu gewinnen vom Coop. Die Person, die schneller und besser Kopf rechnen kann. Es gibt einen Warenkorb von mir mit Produkten vom Coop. Und die Person von euch, die weiss, was der Endbetrag ist von diesem Warenkorb, einfach rasch den eigenen Namen reinrufen. Ist das gut?

0: Nein, also komm, Fabienne, erzähl, was hast du das Gefühl?
1: 11,50 Franken.
0: Jonas, was sagst du?
2: Hey, ich bin weniger gelandet, in 10,65 oder so.
0: Also, völlig daneben. 12,10 Franken, trotzdem gewinnt Fabienne, sie ist näher.
1: Sehr cool, danke.
0: Hey, gratuliere. Ja, du bist aber ein netter Gentleman, Jonas. Merci für den. Ja.
2: Gratuliere.
1: Danke vielmals.
0: Einen schönen Tag euch zusammen und schön, ja,
1: wünsche euch auch.
0: Schönen Nachmittag. Tschüss. Merci.
1: Danke, tschüss.
0: Ciao, ciao.
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0: 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Kann dir gleich sein, das gewünscht. Checkout Game jeden Dienstag hier auf Energy. Und jetzt tun wir uns schnell zurück katapultieren. Irgendwo am Strand mit einem guten Drink, auf dem Tüchli. Ein bisschen die Aussicht am Geniessen auf den Ozean, auf das Endlose. Mr. Props mit Waves.

0: mit Remedy. Energy grüßt an deinem Nachmittag von dem Dienstag. Es ist 13:30.
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0: Hochsommerlich heiß, schon heute am Dienstag mit 29 bis 32 Grad. Heute am Dienstag ja mit viel Sonne und ein paar Quellwölkchen über den Bergen. Hey, du musst noch geniessen mit einer schwachen Bise, weil die geht es dann morgen nicht mehr. Morgen am Mittwoch wird es dann richtig heiß. Die Hitzewelle lässt grüßen. Nummer 4 übrigens. 32 bis 36 Grad.
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0: 1 Minute über die 13:30 haben wir es und Stau geht es in der Region Zürich-Aargau wegen einem Unfall auf der A1 Richtung St. Gallen ab Spreitenbach bis Zürich-Affoltern. Dort bitte daran denken, Gasvertretungsfahrzeuge zu bilden. Dann haben wir Region Basel, wo es Stau geht auf der A2 Richtung Luzern ab der Verzweigung Wiese bis Basel-Wettstein und auch auf der A3 Richtung Zürich ab Basel-Kleibeck bis zu der Verzweigung Wiese. In der Region Zentralschweiz hast 4 Kilometer Stau auf der A2 Luzern Richtung Gotthard, ab Amsteg bis Göschenen brauchst du um die 40 Minuten länger. In der Gegenrichtung genau das Gleiche, auch hier 4 Kilometer, sprich 40 Minuten, wo es länger geht. In der Region Ostschweiz haben wir hier 13, wo du im Stau stehst, Chur Richtung Sargans, ab Meienfeld bis auf Bad Ragaz. Wegen einem Pannenfahrzeug, der linke Fahrseife ist blockiert. Hey, viel Geduld dir, wenn du am Anstoß bist und eine gute Fahrt wünsche.
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Minuten über den halben zwei haben wir das Energy Grüß an deinem Nachmittag, wo wir jetzt einen Song haben, der auf dich wartet, wo eine 13-Jährige geschrieben hat. Damals, 13 war sie, heartbroken, gerade irgendwie verletzt worden, betrogen worden von ihrem Freund. Dann hat sie gefunden, gang weg, schmeißt sie raus, hau ab. Ich wollte sie nicht mehr sehen. Genau um das geht es. Und er hat Billboard-Charts angeführt in den USA. Jojo mit

0: Jetzt geht es 20 vor 2. Und etwas Cooles haben wir parat für dich, falls du Lust hast, mit einer Kollegin oder mit einem Kollegen den Sommer ein bisschen zu verlängern. Den musst du jetzt zuhören.
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2: Wir können so langsam zuschauen, wie das Thermometer steigt. 29 bis 32 Grad messen wir heute am Dienstag. Hochsommerlich heiß. Wir haben einen sonnigen Tag. Wir haben ein paar Quellwolken über den Bergen, sonst aber trocken. Und so bleibt es in den nächsten Tagen. Es wird nur noch heißer und heißer. Morgen Mittwoch bei 32 bis 36 Grad.
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2: 1:08 haben wir. Liebe Grüße zu dir ins Auto. Ich sage dir, wo musst du anstehen? In der Region Zürich-Aargau, auf der A1 Richtung St. Gallen, ab Spreitenbach bis Zürich-Affoltern wegen einem Unfall. Dann auch auf der A3 Richtung Basel, ab Burdorf Nord bis ans Limmataler Kreuz. In der Region Basel hast du Stau auf der A3 Richtung Zürich, ab Basel-Kliebeck bis zu der Verzweigung Wiese. In der Region Zentralschweiz stehst du am Gotthard, ab Amsteig bis Göschenö 4 Kilometer, heisst 40 Minuten, wo das Ganze länger dauert. In der Gegenrichtung genau das Gleiche. Einfahrt, Göschenö und Airolo sind beide zu. Viel Geduld dir und eine gute Fahrt an dein Ziel.
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2: In der nächsten Stunde kannst du dich freuen auf ein bisschen Hit Music Only mit gutem Sound, wo wir ready haben. Passend zu diesen heissen Sommertemperaturen. Alvaro Soler mit La Cintura. Auch Rihanna und Calvin Harris am Start mit We Found Love. Und der Start macht Meghan Trainor mit Get In Girl. Ich bin Laura Kürbisch und wünsche dir einen schönen Abend.

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0: zusammen geniessen wir den Nachmittag hier auf Energy mit der Ellie Duhé. Middle of the night, Dienstag, der 28. Juli. Es ist 3, willkommen bei uns.
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0: Wir dürfen wieder mal ein bisschen schwitzen. Nicht nur ein bisschen, richtig fest. 29 bis 32 Grad messen wir heute am Dienstag. Viel, viel Sonnenstrahlen haben wir. Nur ein paar harmlose Quellwölkchen über den Bergen. Und so schön machen wir morgen weiter. Am Mittwoch wird es wirklich hochsommerlich heiß. Wir messen 32 bis 36 Grad.
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0: Kurz nach der 3 haben wir es und ich sage dir, wo du anstehen in der Region Zürich-Aargau auf der A3 Zürich Richtung Chur, aber Eichenburg bis auf Bilten, das wegen einem Unfall. In der Region Basel hast du Stau auf der A3 Richtung Zürich ab Basel-Kliebeck bis zu der Verzweigung Wiese und dann musst du auch noch anstehen auf der A2 Richtung Basel ab der Verzweigung Hagnau bis zu der Verzweigung Wiese. In der Region Zentralschweiz hast du 5 km Stau auf der A2 Richtung Gotthard. Ab Amsteig bis Göschenen heisst für dich 50 Minuten, wo du sicher länger brauchst. In der Gegenrichtung sind es 4 km, dauert also für dich 40 Minuten länger. Die Einfahrt Airolo und Göschenen sind beide zu. Ich wünsche dir ganz viel Nerven, wenn du irgendwo am Anstehen bist und schicke liebe Grüße zu dir ins Auto.
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0: Ich komme schon wieder Krise über, wenn ich weiss, dass es so heiß wird in den nächsten Tagen. Gerade wenn du einen Hund daheim hast, dann weisst du, was ich meine, oder? So, wenn gehst du mit dem Hund raus, musst du morgen früh, oben spät, kühlt nicht richtig ab, musst viel ins Wasser baden. Und auch ich selber, ich habe auch heiß, ich kann dann auch nicht schlafen. Aber zum Glück haben wir unsere Energy Community, die haben Tipps gegen die Hitze.
3: Ich habe Hitze wirklich so gern. Es macht meinen Körper warm, es erwärmt mich, aber ich habe wirklich Mühe damit. Und was mir hilft, ist Kokosnusswasser. Es sind Elektrolyte drin und sie sind sehr, sehr gesund für den Körper.
4: So wenig wie möglich bewegen. Aber ich fahre noch viel Velo. Das ist noch ein kleiner Tipp. Da hast du Fahrtwind, also das geht. Aber das nur eine Stunde lang. Es ist jetzt gleich etwas am Morgen oder am Nachmittag und dann einfach viel trinken.
0: Ja, viel trinken und Velofahren, das stimmt. Ein bisschen Fahrtwind auch bei 36 Grad, gell? Hey, aber zusammen genießen wir hier den Nachmittag. Nimm dich an der Hand. Ich bin Lara Kürbis. Du hörst Energy. Das ist Tiffany Harris mit Vertigo.

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0: Memory Lane von der Zara Larsson. Eine Metapher für die eigene Vergangenheit, wenn man so mal alle Wege zurückläuft, die man gemacht hat in der Kindheit. Um das geht in diesem Song. Schön, bist du mit dabei hier auf Energy. Dienstag, der 28. Juli. Und du kannst dich freuen auf die 4 Stunde. Mit dem richtigen Vibe machen wir weiter. Stromae mit Aloha Dos. Und direkt nach dem Wetter- und Verkehrsupdate gibt es für dich Klock Klock aus Mannheim mit Out of the Dark.
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0: Es wird richtig heiß werden. Ja, schon heute am Dienstag. Ich würde sagen, es geht noch. Es ist noch angenehm. 29 bis 32 Grad messen wir. Es ist sonnig. Es hat ein paar Quellwölkchen über den Bergen. Die sind aber harmlos. Und dazu geht noch eine leichte Bise. Morgen Mittwoch leider keine Bise mehr in Sicht. Es ist meistens sonnig und sehr heiß. Bei 32 bis 36 Grad.
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0: Schauen miteinander kurz auf die Strasse. Punkt 4 in Hemmers. Und im Stau stehst du in der Region Basel auf der A3 Richtung Zürich. An Basel-Klibeck bis zu der Verzweigung Wiese verlierst du etwa eine Viertelstunde. Das auch auf der A2 Richtung Basel ab der Verzweigung Hagnau bis zu der Verzweigung Wiese 15 Minuten, wo mehr musst rechnen. In der Region Zentralschweiz haben wir auf der A2 Luzern Richtung Gotthard ab Amsteig bis Göschenen 4 Kilometer Stau, heisst für dich 40 Minuten geht das länger. Einfahrt Göschenen ist zu, so wie auch die Einfahrt in Airolo, weil dort hast du genau das gleiche Problem. 4 Kilometer heisst 40 Minuten länger. In der Region Ostschweiz, A13, Sargans Richtung St. Margrethe, ab Trüppach bis auf Sevelen hast du Stau wegen einem Unfall, Zeitverlust von bis zu 25 Minuten. Du wünschst dir viel Geduld, wenn du hier am Anstehen bist und schicke liebe Grüße zu dir ins Auto.
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0: Ich sage, ich bin ganz ehrlich, bin froh, dass ich bis am 7. da bin, heute und auch morgen und auch übermorgen, wenn es so heiß ist. Bei mir im Studio schön klimatisiert. ja, weil was macht man, wenn es so heiß ist? Ich habe 36 Grad wieder.
3: Go baden ist sicher angesagt und die Stimmung geniessen, solange es noch so warm ist und die Leute gut gelohnt sind.
0: Also gut, nehmen wir.
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0: Hey, ich wünsche dir einen schönen Nachmittag und vor allem einen guten Start langsam aber sicher in Richtung für oben. Mein Name ist Laura Kürbisch.

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0: 18 Minuten nach der 4 haben wir.
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0: Also ich habe den Überblick längstens nicht mehr. Und ich tue einfach immer so bei den Jungen, dass ich verstehe, von was sie reden. Aber eigentlich habe ich gar keinen Plan. 6-7. Ich weiss bis heute nicht, was es heisst. Franzi Schweizer aus der Energy News Redaktion. Du kannst sicher aufklären, oder?
3: Schau, das Traurige daran ist, wir sind echt beide nicht mehr jung, Laura. Wir sind auch beim gleichen Alter.
0: Scheibe.
3: Aber zum Glück machen das andere Leute für uns, nämlich der Langenscheid Verlag. Der tut ja jedes Jahr 10 Favoriten küren oder vorauswählen, die das Jugendwort vom Jahr könnten werden. Mhm. Und die sind jetzt auch wieder publiziert worden. Ich würde die gerne vorstellen, aber die 3 coolsten bis zum Schluss sparen. Ist gut.
0: ist gut. Also stell mal vor, komm.
3: Gut. Also wir haben den Crashout, was so viel heisst wie die Fassung verlieren oder ausrasten.
0: Also das heisst, ich kann sagen, ich habe jetzt einen kompletten Crashout.
3: Genau. Richtig. Super. Wir haben altbekannte wie Digga oder Macker. Das kennen wir schon. Das hat so ein bisschen Revival im Moment. Wir haben gute Käse. Habe ich nicht gekannt bis jetzt.
0: Also wenn etwas einfach gut ist.
3: Ja, wenn es so stabil ist oder auf 4 ist etwas, dann kannst du sagen, so, hey, der Film war jetzt guter Käse.
0: Wow, okay.
3: Genau. My Peak, das ist so das 10 von 10. Ragebite ist wie Clickbaiting, aber mit schlecht oder gefährlichen Inhalt im Internet. Und Super ist türkisch. Also heisst auf Türkisch super, ist bekannt worden durch so einen Ultramarathonläufer, der das bei seinem Zieleinlauf gesagt hat.
0: Super. Genau.
3: Super.
0: Also wir sagen nicht mehr super, wir sagen jetzt einfach, es ist super.
3: Super.
0: Okay, du hast gesagt, die besten 3 oder die lustigsten 3 sparst du auf. Eben, du hast mir immer noch nicht beantworten können. Was heisst 6-7? Ist der einer von diesen 3?
3: Das ist natürlich einer von diesen 3, 6-7. Es heisst tatsächlich einfach nichts. Das hat keine Bedeutung, der Ausdruck. Kommt ursprünglich aus den USA, ist dort so in der TikTok-Bubble gross geworden. Und du hast so die typische Handbewegung dazu, wo so wie, wenn du so 2 Bälle jonglieren würdest, machst du so 6-7. So.
0: Okay, genau. Und es hat gar keine Bedeutung.
3: Keine.
0: Wo ist der Sinn dahinter?
3: Ja, das wissen wir nicht, das Internet.
0: Okay, was gibt's noch?
3: Du hast Schere, das ist mein zweitliebster Favorit. Das heisst so viel wie mein Fehler. Also wenn du zum Beispiel wenn du Französischen machst nach dem Ausgang und jemand sagt am nächsten Tag, hey, wo bist du her? Dann sagst du, Schere, ich bin einfach gegangen, ohne etwas zu sagen.
0: Okay.
3: Und mein Liebling, mein Favorit, du hast sicher das Lied hier schon mal gehört. Also wer nicht?
4: Du bist gut genug. Du bist gut genug.
3: Es ist nicht nur ein Ohrwurm, es ist auch ein ganzer Satz, der als Jugendwort vom Jahr 2026 nominiert ist. Also meine Stimme bekommt definitiv «Du bist gut genug».
0: Ja. Meine auch, definitiv. Und man kann jetzt noch bis zum 20. August abstimmen. Von diesen 10 wird dann eins von denen das Jugendwort vom Jahr.
3: Genau.

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1: Deinen Nachmittag, deinen Start, die führe oben langsam, aber sicher. Eine Minute nach, dann haben wir es 4:30. So I do it so. No. Kannst du dich freuen auf den Sound von Clean Bandit und Demi Lovato Solo. Mit dabei ist auch Taylor Swift mit Elizabeth Taylor. Und so ein bisschen Sommermusik. Kygo Khalid und Griffin mit Save My Love. Direkt für dich nach dem Wetter- und Verkehrsupdate.
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1: Ein wunderbarer Dienstag mit angenehmen Temperaturen noch. Ich sage es extra so, weil es wird noch heißer. 29 bis 32 Grad. Eine schwache Brise geht. Müssen wir auch noch geniessen. Über den Bergen ein paar Quellwölkchen. Sonst aber ein wunderbarer Sommertag. Morgen, Mittwoch und am Donnerstag und am Freitag. Hitzeperiode Nummer 4 von uns erreicht. Meistens sonnig und heiß bei 32 bis 36 Grad.
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1: Punkt 4:30 haben wir. Ich sage dir, wo musst du anstehen? In der Region Basel. Auf der A2 Richtung Basel, ab der Verzweigung Hagnau bis zu der Verzweigung Wiese, brauchst du etwa eine Viertelstunde länger. Dann in der Gegenrichtung, ab der Verzweigung Wiese bis an Schwarzwaldtunnel. Auch Stau hast du bei der Verzweigung Rheinfelden Richtung Deutschland, ab der Verzweigung Rheinfelden bis Ausfahrt Rheinfelden West. Dann auf der A3 Richtung Zürich, ab Basel-Kleibeck bis zu der Verzweigung Wiese. In der Region Zentralschweiz haben wir einen Stau am Gotthard, und zwar auf der A2 Richtung Gotthard. Ab Quinto bis Airolo 4 km heisst für dich 40 Minuten, die du länger brauchst. In der Gegenrichtung sind es 3 km auf dem Weg in Süden. Ab Amsteg bis Göschenö brauchst du eine halbe Stunde länger. A2 Gotthard Richtung Luzern, ab Luzern-Horb bis Luzern-Zentrum stehst du im Stau. Und auch ab Altdorf bis an Seelisberg-Tunnel. Dort können es zu mehrfach kurzfristigen Sperrungen vom Seelisberg-Tunnel kommen, wegen Sicherheitsgründen. Heute haben wir A4 noch drauf, Altdorf Richtung Brunnen, ab Altdorf bis an Flühler-Tunnel. Und auch noch auf der A8 Zarna Richtung Hergiswil, ab Alp nach Nord bis Alp nach Stadt, musst du anstehen, dort vor dem Lopper. Region Ostschweiz, A13, also ganz Richtung St. Margrethe, ab Trüppach bis auf Seewelen, stehst du im Stau wegen einem Unfall, brauchst du etwa 25 Minuten länger. Ich wünsche dir viel Nerven und Geduld, vor allem aber eine gute Fahrt.
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1: Wenn wir schon, können wir schon dafür oben so langsam in Leute. Also 1 Minute über 4:30 machen wir hier auf Energy. Für Obi Vibes mit mir. Ich bin Laura.

Jennifer Lopez um 20:05 hier auf Energy mit Let's Get Loud. Und jetzt machen wir weiter mit einem Song, wo es um eine Frau geht, um eine ganz berühmte US-amerikanisch-britische Schauspielerin, Elizabeth Taylor. Sie ist 2011 leider verstorben, aber auch sehr, sehr jung berühmt wurde, also eigentlich ein Kinderstar gewesen. Ihren Durchbruch hat sie im 1944 im Film National Velvet. Und Taylor Swift hat gefunden, sie macht einen Song über Elizabeth Taylor, weil sie haben Ähnliches erlebt. Sie sind beide sehr, sehr jung, mega berühmt worden und mussten klarkommen mit dem ganzen Rummel da in der Öffentlichkeit und so. Und Elizabeth Taylor hat viele Schlagzeilen gemacht mit ihren Liebesbeziehungen, die sie hatte. Und auch Taylor Swift, ihr Privatleben, versucht sie jetzt halt wie zu verarbeiten in diesem Song Elizabeth Taylor, weil sie steht ja auch voll im Rampenlicht und im Fokus. Und auch ihre Beziehung macht Schlagzeilen zu ihrem Travis. Darum der Song Elizabeth Taylor. Geht es eigentlich darum, wenn man berühmt ist, wie man umgeht.

0: Das ist dein Start in wohlverdienten Führung von dem Dienstag, 28. Juli. Energy grüßt, schön bist du mit dabei, es ist 5 Uhr.
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0: Ich würde sagen, heute am Dienstag geniessen wir es noch mit einer schwachen Beise, die wir haben. 29 bis 32 Grad ist noch ziemlich angenehm. Sonnig, ein paar harmlose Quellwolken über den Bergen und dann morgen am Mittwoch wird es richtig heiss. 32 bis 36 Grad und ganz, ganz viel Sonne.
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0: Wir haben eine Minute nach der 5. Ich sage dir, wo musst du aufpassen. Eine Gefahrmeldung von der A1, Bern Richtung Zürich, ab Aarau-Ost bis auf Lenzburg. In beiden Richtungen besteht Gefahr wegen Personen auf der Fahrbahn. Dann haben wir Region Zürich-Aargau, wo du anstehen musst auf der A1 Richtung St. Gallen, ab dem Limmataler Kreuz bis an den Gubristunnel und auch auf der A1 Richtung Zürich, ab Wallisellen bis Zürich-Ost. Region Bern-Mittelland, stehst du auf der A8, Brienz Richtung Spiez, ab Wilderswil bis auf Därlingen. In der Region Basel hast du auf der A2 Luzern Richtung Basel ab der Verzweigung Hagenau bis zu der Verzweigung Wiese brauchst du etwa eine Viertelstunde länger. Dann bei der Verzweigung Rheinfelden Richtung Deutschland ab der Verzweigung Rheinfelden bis Ausfahrt Rheinfelden West. Auch Stau hast du auf der A3 Richtung Zürich ab Basel-Klibeck bis zu der Verzweigung Wiese und dann noch in der Region Zentralschweiz 3 Kilometer, wo du anstehen musst. Auf der A2 Chiasso Richtung Gotthard ab Quinto bis Airolo brauchst du etwa eine halbe Stunde länger. In der Gegenrichtung sind es 2 Kilometer ab Wassen bis Göschenen, heisst 20 Minuten, wo du verlierst. A2 Gotthard Richtung Luzern, ab Altdorf bis ans Seelisberg-Tunnel musst du anstehen und dort können es zu mehrfach kurzfristigen Sperrungen kommen vom Seelisberg-Tunnel. Auch auf der A2 Richtung Luzern, ab Hergiswil bis Luzern-Zentrum und dann auf der A8 Zarnen Richtung Hergiswil, ab Alpnach-Nord bis Alpnach-Stadt. In der Region Ostschweiz hast du auch wegen einem Unfall auf der A13 Sargans Richtung St. Margrethe, ab Trüppach bis auf Sevelen verlierst 15 Minuten. Ganz viel Geduld wünsche ich dir und eine gute Fahrt.
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0: Herzlich willkommen im Feierabend von diesem Dienstag, 28. Juli. Schön, bist du mit dabei auf Energy. Das freut mich fest. Ich begleite dich bis um 7 Uhr. Mein Name ist Laura Kürbi.
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0: Lady Antebellum, ist ihr Name, Need You Now. Das ist dein Nachmittag mit Energy.
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2: 18 Minuten nach der 5 haben wir's. Herzlich willkommen im Feuroben. Stell dir vor, du könntest noch so einen Trip machen, so ganz spontan im August mit einer guten Kollegin, guten Kollegen. Einfach auf Ungarn, auf Budapest. Wie tönt das für dich? Also ich finde das sehr spannend. Bin leider noch nie in Budapest gewesen. Muss wunderschön sein und das ist nämlich eines der grössten europäischen Sommerfestivals. Eine gute Zeit haben, ein bisschen den Sommer ausklingen lassen, so Mitte August, das wär's, oder?
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2: 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Wirklich herrlich. Es heisst Sziget, das Festival, und es kommen ein paar sehr bekannte Namen. Und 90er Kids können da noch mal schnell die Jugend ein bisschen aufleben, oder? Natasha Bedingfield ist mit dabei, unter anderem. Für die, die es rockiger gerne haben, Bring Me The Horizon. Biffy Clyro. 21 Pilots. Hey, und wer weiss, vielleicht mit ein bisschen Glück landest du plötzlich auf der Bühne und kannst ein bisschen mitsingen und mittanzen mit Sarah Larsson. Lush Life. 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

0: I follow rivers. Ja, ich glaube, die nächsten Tage folge ich den Flüssen und dem Wasser auch, oder? Bei der Hitze. Licke Lee, das ist Energy. Eine Minute noch, dann haben wir es halb 6. Willkommen im Büro oben.
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0: Ja, eben, es wird heiß. Ich habe es schon gesagt. Oder ich habe es schon anteased, sozusagen. 29 bis 32 Grad haben wir heute an diesem Dienstag. Ein wunderbarer Sommerabend, wo es zu Ende geht. Ich würde sagen, nochmal geniessen. Eine schwache Beise geht nämlich noch. Morgen am Mittwoch ist es meistens sonnig und vor allem hochsommerlich heiß. Richtig heiß. Wir messen 32 bis 36 Grad. Und so sieht es auch die nächsten Tage aus. Ich will gar nicht zu weit voraus schauen, weil wir schwitzen alle miteinander.
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0: Es ist Punkt 17:30. Schicke liebe Grüße zu dir ins Auto und sag dir, wo du anstehen in der Region Bern-Mittelland. Da hast du nämlich einen Stau auf der A8. Brienz Richtung Spiez ab Wilderswil bis auf Derlingen. In der Region Basel stehst du auf der A2 Richtung Basel ab der Verzweigung Hagnau bis zu der Verzweigung Wiese. Verlierst 15 Minuten. In der Gegenrichtung musst du auch anstehen wegen einem Unfall ab der Verzweigung Hagnau bis an Schweizer Hallentunnel. Der linke Fahrstreifen ist blockiert. Dann in der Region Zentralschweiz, da haben wir 3 Kilometer Stau auf dem Weg in Norden zurück. A2 geht so Richtung Gotthard ab Quinto bis Airolo. Eine halbe Stunde, die du mehr musst rechnen. In der Gegenrichtung ist nichts mehr rum. Sowieso aussieht. Tatsächlich nicht. Alles frei auf dem Weg aber in Süden. A2 geht halt Richtung Luzern, ab Altdorf bis Seelisberg-Tunnel. Dort stehst du im Stau. Könnte auch sein, dass der Seelisberg-Tunnel immer mal wieder ein bisschen gesperrt wird. Dann haben wir auch noch die Strecke drauf, ab der Verzweigung Lopper bis Luzern-Zentrum, wo du 4 Stunden mehr musst rechnen. Und natürlich A14, Zug Richtung Luzern, ab Buri bis zu der Verzweigung Rotsee. Ich wünsche dir viel Geduld und ein gutes Ankommen an deinem Ziel.
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0: Das ist dein Dienstag, der 28. Juli. Mit uns von Energy. Und zusammen hören wir jetzt den neuesten Song von Harry Styles, American Girls. Mein Name ist Lara Kürbisch. Schönen Feierabend dir.

Schön und gefühlvoll, Luis Capaldi mit Almost. Energy grüßt deine Feierabend, 20 vor 6 haben wir es. Dienstag, der 28. Juli. Und der nächste Song, der auf uns wartet, ist auch emotional. Geht ein bisschen am Herzschmerz. Wie so viele Songs, oder? Aber ich möchte euch ein Beispiel dazu machen. Wir nehmen schnell den Sport aus Beispiel. Zum Beispiel, wenn du dich angemeldet hast für einen Triathlon oder für einen Marathon oder sonst irgendein Ziel im Leben. Wir nehmen jetzt mal kurz den Sport. Feierabendzeit, vielleicht denkst du so, hey nein, der innere Schweinehund ist einfach zu gross. Und du weisst nicht, ob du noch ins Gym gehen sollst, ob du noch rennen, schwimmen, was auch immer. Und nachher hörst du einen Song, wo du denkst, komm, irgendwie motiviert mich der. Es ist so der Song, der nicht laut sein muss, um etwas auszulösen. Er baut sich so langsam auf. Und genau diesen Gedanken hast vielleicht du vielleicht, ich weiss nicht, warum ich das alles mache mit diesem Sport und so. Aber hey, jeder Schritt ist ein Schritt weniger bis zum Ziel. Jeder Schweißtropfen ist es wert. Und auch wenn es 30 Grad draußen ist, die Klimaanlage hast du ja drin, oder? Wenn du ins Gym gehen willst und den inneren Schweinehund kannst du überwinden. Nicht jeden Tag fühlt sich nach der puren Motivation an. Aber für das gibt es doch gute Songs, oder? Die ruhig sind, intensiv. Und so ein Moment, wenn der Beat einsetzt und du merkst, wow, jetzt gebe ich einfach Vollgas, oder? Mach den Sport, zieh es durch, der innere Schweinehund, der kommt nicht an, gegen meinen Willen. Hey, ja, du machst es für dich selber schlussendlich, oder? Vielleicht genau heute ist so eine unscheinbare Dienstag, die eben nicht auf deinen inneren Schweinehund hören sollte. Loreen mit Tattoo.

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0: One Republic Sunshine. Stichwort, ein super Stichwort am 6. Wir schauen nämlich miteinander aufs Wetter.
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0: Ich weiss gar nicht, was ich sagen soll. Es macht mir ein bisschen Angst, das Wetter. Es gibt nämlich Hitzeperiode Nummer 4, die gestartet ist heute mit 29 bis 32 Grad. Haben aber immerhin noch eine schwache Wiese, die wir hatten. Und ein paar Quellwölkli über den Bergen in den nächsten Tagen. Ja, ich weiss nicht. 32 bis 36 Grad. Wir schwitzen alle miteinander. Es wird hochsommerlich heiß.
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0: Jetzt schauen wir miteinander auf die Straße. Das machen wir um 1 Minute nach 6. Schicke liebe Grüße zu dir ins Auto, wo der Feierabendverkehr gestartet hat. Wir fangen an mit den Staumeldungen in der Region Basel. Auf der A2 Richtung Basel, ab der Verzweigung Hagenau bis zu der Verzweigung Wiese, brauchst du eine Viertelstunde länger. Dann auch auf der A2 Richtung Luzern, ab Basel-Breite bis an Schweizerhallentunnel, wegen einem Unfall der linke Fahrstreifen gesperrt. Auch hier 15 Minuten, wo du mehr musst rechnen. Dann auf der A3 Richtung Basel, ab dem St. Johann-Tunnel bis an Grenze Übergang Basel-Saint-Louis hast Stau. In der Region Zentralschweiz haben wir Stau auf der A2 Richtung Gotthard ab Quinto bis Airolo, heisst 3 Kilometer, etwa eine halbe Stunde, wo das Ganze länger geht. Dafür in der Gegenrichtung auf dem Weg in Süden alles frei. A2 Richtung Luzern ab Altdorf bis an Seelisberg-Tunnel können es zu mehrfach kurzfristigen Spätungen kommen vom Seelisberg-Tunnel. Dort musst du sicher ein bisschen anstehen. Auch auf dieser Strecke ab der Verzweigung Lopper bis Luzern-Zentrum brauchst du etwa 20 Minuten länger. A8 Sarne Richtung Hergiswil, ab Alp nach Nord bis Alp nach Stadt und dann auch noch auf der A14 Zug Richtung Luzern, ab Buri bis zu der Verzweigung Rotsee. Ganz viel Geduld in dir, eine gute und sichere Fahrt wünsche ich.
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0: Der 28. Juli für Oberstimmung. 2 ab 6 haben wir's. Aber hey, kennst du das? Bist jemand, der gut drauf ist, normalerweise. Aber manchmal hast du halt auch einfach einen schlechten Tag. Hey, wenn das so ist, jetzt gerade, ich kann zu 100% nachfühlen. Gestern war ich recht nachdenklich und nicht so gut drauf. Obwohl ich frei hatte, muss man erwähnen. Und vielleicht hast du es auch für oben und das Wetter ist top und du solltest gut drauf sein, aber irgendwie bist es nicht und etwas belastet dich. Hey, dann geht es dir im Fall wie mir gestern. Und weißt du, was ich gemacht habe? Einen Song gelost. Den gibt es jetzt gerade.
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0: Als Tipp schaut er irgendwo den Sonnenuntergang an. Ja, ich weiss, es ist ein trauriger Song, aber hey, irgendwie hat es gepasst. Der wunderschöne Sonnenuntergang gestern und dann dieser Song und all meine Gedanken. Vielleicht hilft es dir ja auch. Sienna Spyro mit Die on this Hill. Ich bin Laura.

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1: Und es ist Dienstag, 20:06. Das bedeutet deine friendly Reminder. Oder gerade jetzt, wenn es so schön ist und so, kannst du mal ein bisschen Zeit für dich nehmen, so ein bisschen Me-Time. Und vielleicht wieder mal so ein Buch für den Graben. Ich weiss nicht, bei mir zu Hause hat es so ein Regal mit Büchern drin, wo ich im Fall nicht alle gelesen habe. Und immer wieder sagen, irgendwann lese ich dann mal eins. Ja.
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1: Also eigentlich muss man sagen, die Rubrik macht es wie nicht einfacher, wenn du sonst schon nicht weisst, welches Buch du lesen sollst und jede Woche hier bei Energy einen neuen Buchtipp bekommst. Dann weisst du erst recht nicht mehr, wo du anfangen sollst. Aber hey, du kannst dich auch melden bei uns mit deinem Buchtipp, wenn du möchtest. Wenn du sagst, hey, das ist ein riesengutes Buch, das müssen alle wissen, dann melde dich unbedingt via energy.ch. Wir machen immer eine Vorstellungsrunde mit der Energy Crew, mit Mitarbeitern von uns oder mit jemandem von Aurel Füssli oder eben jemand aus der Energy Community.
2: Hallo zusammen, das ist Samantha aus dem Energy Team und ich stelle euch heute den Thriller «Die Psychiaterin» von der Freda McFadden vor.
1: Okay, das tönt schon so ein bisschen krimimässig, ich weiss nicht. Um was geht es, Samantha?
2: Das frisch verheiratete Ehepaar Tricia und Ethan gehen ein abgelegenes Haus besichtigen, wo eigentlich ihr neues Zuhause könnte werden. Aber das Haus hat ein dunkles Geheimnis. Früher hat dort nämlich eine berühmte Psychiaterin gelebt, die vor 3 Jahren dann plötzlich spurlos verschwunden ist. Wegen einem Schneesturm muss Ehepaar die Nacht im Haus verbringen. Dort findet Tricia dann ein verstecktes Zimmer mit alten Tonaufnahmen von Patientengesprächen der Psychiaterin. Mit jeder Kassette kommt sie der Wahrheit über das Verschwinden ein Stückchen näher. Und plötzlich merkt sie, dass sie sogar selber in grosser Gefahr ist.
1: Wow, mich gefreut es gerade durch. So ein richtiger Thriller, oder? Stell dir vor, du willst ein Haus kaufen und nachher erfährst, dass dort jemand drinnen gelebt hat, der spurlos verschwunden ist. Nein, Red Flag. Gut, Samantha, wem empfiehlst du das Buch?
2: Definitiv allen, die auf Psychothriller stehen und die es gerne haben, Bücher zu lesen, wo man bis zu den allerletzten Seiten noch miträtseln muss. Weil es ist ganz ein spannendes Buch und es hat sehr viele überraschende Plot-Twists.
1: Also, du kannst es kaufen aus E-Book auf Deutsch oder als normales Buch auf Deutsch oder sogar auf Englisch bei Aurel Füssli.
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0: Robin Schulz, Lily Wood und The Break, Prayer and See. Liebe Grüße, herzlich willkommen im Feierabend. Das ist Energy am 6:30.
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0: Ja, was soll ich sagen? Es ist heiss, es wird heisser. Heute ist noch angenehm, es geht eine leichte Brise. Wir haben 29 bis 32 Grad, einen schönen Sommerabend, den man geniessen kann. Auf jeden Fall absolut keine Regensicht. Weder heute noch morgen, noch übermorgen. Die nächsten Tage wird es einfach nur hochsommerlich heiss. Nochmal eine Runde geniessen, würde ich sagen, oder? Mittwoch, Donnerstag, 32 bis 36 Grad. Und wenn ich so ein bisschen weiter schaue, Freitag, Samstag, Sonntag, könnte es sein, dass vielleicht zum Teil ein bisschen regnet oder mal ein Hitzegewitter gibt, aber nachher auch wieder Montag, Dienstag, Mittwoch über 35 Grad.
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0: Eine Minute über den 6:30 haben wir es. Liebe Grüße zu dir ins Auto. Und ich weiss nicht, ob gerade alle irgendwie Ferien haben, aber es ist nicht so viel los, so für eine Feierabendverkehrszeit, wo sonst recht viel läuft. Recht wenig los. Region Bern-Mittelland haben wir die A8, Brienz Richtung Spiez, ab Wilderswil bis auf Därlingen, wo es stockt. Dann in der Region Basel, A2 Richtung Basel, ab der Verzweigung Hagnau bis zu der Verzweigung Wiesen musst du anstehen. Und Stau hast wegen einem Unfall auf der A2 Richtung Luzern, ab Basel-Breite bis an Schweizer Hallentunnel, verlierst du etwa 15 Minuten. In der Region Zentralschweiz haben wir Stau am Gotthard auf der A2, Chiasso Richtung Gotthard ab Quinto bis Airolo, 2 Kilometer, 20 Minuten, wo du mehr rechnen musst. In der Gegenrichtung nix, nada, niente. Sieht alles gut aus, der Weg in Süden, also frei für dich. Stau haben wir auf der A2 Richtung Luzern, ab Altdorf bis an Seelisberg-Tunnel. Dort können es zu mehrfach kurzfristigen Sperrungen von dem Seelisberg-Tunnel kommen, wegen Sicherheitsgründen. Dann auch auf dieser Strecke ab der Verzweigung Lopper bis Luzern-Zentrum, wo du mit 20 Minuten mehr rechnen musst. Und dann musst du auch noch anstehen wegen einem Unfall bei der Achsenstrasse, Brunnen Richtung Altdorf, ab Brunnen Süd bis auf Sisiken. Hey, viel Geduld, wenn du irgendwo da am Anstoß bist, und eine gute Fahrt.
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0: Es ist ja auch mal herrlich, wenn es nicht so viel Verkehr hat. Das muss man geniessen, oder? Eine gute Fahrt dir und vor allem einen schönen Feierabend. Schön, bist du auf Energy.

Olivia Dean, so easy to fall in love. Dienstag, der 28. Juli, 5 Minuten über den 6:30 haben wir es. Und ich weiß nicht, ob dich magst erinnern, früher oder vielleicht auch in deiner Jugendzeit. Keiner hat Französisch können, aber wenn es einen guten Song gegeben hat, dann hat jeder versucht mitzusingen und jeder hat verstehen, was es geht. Das ist ein Hit aus dem Jahr 2000, Sommerhit gsi. Alize mit «Moi Lolita». Es geht darum, von Teenager zum Erwachsenwerden. Und die Lolita hat alle Blicke auf sich gezogen im Teenie-Alter. Hey, da für einen Französischkurs für dich.

0: oben, vor dem Dienstag, 20.07 Uhr, haben wir das Alizée mit Moi Lolita. Das ist Energy. Und wir müssen schon mal kurz miteinander über die Hitze reden, oder? Also heute ist ja noch okay, aber die nächsten Tage, ganz ehrlich, es ist mir auch zu heiss. Ich weiss nicht, wie es dir geht. Vielleicht sagst du, hör mal auf, jammer, Hitzewelle, Hitzewelle. Ist doch schön, ist ja Sommer. Aber irgendwo hat es auch Grenzen, nicht? Ja, das ist nicht so nach meinem Geschmack. Also so 30 Grad maximal. Aber mehr weiss ich jetzt auch nicht. Ich habe halt auch einen Hund zu Hause, gell? Das ist auch nicht so einfach. Da muss man auch immer schauen, wo geht man das Wasser, was macht man. Jetzt ist sie noch läufig gewesen. Schwierig. Aber hey, wir haben zum Glück unsere Energy Community. Wir haben mal kurz nachher gefragt, oder was sind so die Massnahmen im Sommer?
1: Ich muss jetzt einfach so sagen, ich schaue, dass ich eben keinen Sonnenstich bekomme. Das ist einmal die erste Massnahme. Wenn ich jetzt wandern würde, habe ich eine Kappe an. Als Beispiel. Und das andere muss ich ganz ehrlich sagen, da habe ich eine liebe Frau und die schaut um mich. Das ist meine erste Hilfemassnahme.
0: Frau, die ab und zu gelassen vorbeibringt. Gut, weitere Massnahmen?
2: Bei uns heisst es immer direkt am Morgen lüften und dann den Rollladen runter und alles zumachen. Ich glaube, das ist der einzige Tipp. Oder ein kaltes Tuch, ein nasses Tuch von dem Ventilator. Das gibt, glaube ich, immer noch mehr Frische, wenn man keine Klimaanlage hat.
0: Ja, vielleicht machst du das mal. Oder vielleicht probierst du das mal, so ein kaltes Tuch über den Ventilator. I just might. Vielleicht mal probieren, wer weiss. Bruno Mars für dich.

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0: Kamera, damit hug yourself. Umarm dich doch einfach mal selber, wenn du es brauchst. Das ist Energy am 7. Willkommen im Büro oben.
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0: So, jetzt dürfen wir alle schwitzen. Die nächsten paar Tage wird es richtig heiss. 32 bis 36 Grad. Von Regen ist da gar nichts in Sicht. Von Wolken auch nicht wirklich. Einfach nur sommerlich. Herrlich. Schön. Einfach ein bisschen heiss. Und nicht vergessen, heute in der Nacht ist der übrigens auch noch Vollmond. Also, wenn du schon nicht gut kannst lüften, kannst du vielleicht allgemein nicht gut schlafen. Nein, wir bleiben positiv. Es ist Sommer, wir geniessen.
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0: Eine Minute nach der 7 haben wir es. Und ich sage dir, wo du anstehen in der Region Basel hast, Stau auf der A2 wegen einem Unfall Richtung Luzern, ab der Verzweigung Gellert bis an Schweizer Hallentunnel. Dann auch auf der A2 Richtung Basel, ab dem Schweizer Hallentunnel bis zu der Verzweigung Hagnau, also in der Gegenrichtung. Der rechte Fahrstreifen blockiert wegen einem Pannenfahrzeug. In der Region Zentralschweiz haben wir 2 Kilometer auf der A2, Giasso Richtung Gotthard, ab Quinto bis Airolo. Brauchst um die 20 Minuten länger. Und die Einfahrt in Airolo ist zu. Wünscht dir ein gutes Ankommen an deinem Ziel.
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0: Herzlich willkommen im Büro von dem Dienstag. Jetzt habe ich gerade sehr viel negativ geredet, wegen Vollmond und heiss. Und so ist doch schön, wenn Sommer ist. Ja, ist einfach ein bisschen heiss, aber da gehen wir durch zusammen. Da freuen wir uns drauf. Oder zumindest jetzt einmal für Abend durchschnaufen und dann machen wir morgen weiter. Ich freue mich, wenn du wieder mit dabei bist. Ich bin Laura Kürbisch und wünsche dir einen schönen Abend.

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